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0: Digital Handwerk Radio hat die Marke von 1000 Hörerinnen und Hörern geknackt. Trotz des Erfolgs gab es berechtigte Kritik, im Auto konnte man den Sender nicht hören. Wer ihn über CarPlay oder eine Radio-App aufdrehen wollte, fand schlicht nichts. Bisher war das Radio eine Webseite, die nur so tat, als wäre sie ein Internetradio. Eine Webseite allein macht noch keinen Radiosender. Erst eine einzige Adresse, die endlos läuft, macht ihn für Autos, Apps und Verzeichnisse hörbar. Das Autoradio, CarPlay, Android Auto oder eine WLAN-Radio-App führen JavaScript nicht aus. Diese Geräte wollen genau eine Adresse, hinter der Ton kommt, und zwar endlos. Diese Adresse hatte der Sender nicht. Deshalb gibt es jetzt einen echten HLS-Stream. Der ganze Text dazu steht auf digitalhandwerk.rocks.
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1: KI-Beratung ist gerade der einzige Beraterberuf, in dem gestern noch fast jeder etwas völlig anderes gemacht hat und heute trotzdem jeder Experte ist. Kein anderer Berufszweig lässt sich so mühelos betreten, mit so wenig nachweisbarer Substanz, bei gleichzeitig so hohem Risiko für die Kunden. Ein Blick ins LinkedIn-Profil lohnt sich bei dieser Berufsgruppe. Dort findet man gescheiterte Außendienstler, Handwerker oder Feinkostverkäufer, die sich heute alle als KI-Berater bezeichnen. Sichtbare Zertifikate oder Ausbildungen sind dabei Fehlanzeige. Der Titel ist in Österreich und Deutschland nicht geschützt. Jeder darf sich so nennen, unabhängig von Ausbildung, Erfahrung oder technischem Verständnis. Der ganze Text dazu steht auf digitalhandwerk.rocks.
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0: Österreichs Nationalrat hat beschlossen, dass Behörden künftig Bescheide erlassen dürfen, die nie ein Mensch gesehen hat. Diese Bescheide werden automatisch erstellt und zugestellt. Wenn Bürger nicht innerhalb von 2 Wochen reagieren, bleibt der Bescheid gültig. Dies macht aus dem Prinzip Human in the Loop einen Human on Request. Der Bürger muss aktiv eine Prüfung durch einen Menschen verlangen. Der Beschluss betrifft Massenverfahren wie Gebührenbescheide, Steuerverfahren oder allgemeine Förderungen. Individuelle Baubescheide sind jedoch ausdrücklich ausgeschlossen. Das Parlament hat mit den Stimmen von ÖVP, SPÖ und NEOS eine Novelle des Allgemeinen Verwaltungsverfahrensgesetzes und des Verwaltungsstrafgesetzes beschlossen. Nachzulesen ist das auf digitalhandwerk.rocks.
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1: 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Der Gast ist eine erfundene Figur.
2: Servus. Im Beitrag von Alex Januszewski steht, dass das Gesetz zur Erstellung von künstlicher Intelligenz bescheiden zu weit geraten ist. Wie beurteilst du diese Kernthese?
3: Die These ist verständlich und ich finde, Alex hat völlig recht. Die Regierung unterschätzt die Tragweite, dass Bürger sich aktiv wehren müssen, damit ein Mensch einen Bescheid prüft. Das ist ein fundamentaler Bruch mit dem bisherigen Verständnis von Verwaltung.
2: Die Regierung nennt die antragslose Arbeitnehmerveranlagung als positives Beispiel für funktionierende Automatisierung. Siehst du hier Parallelen zu den neuen künstlichen Intelligenzbescheiden?
3: Nein, ich sehe da keine echten Parallelen. Die antragslose Arbeitnehmerveranlagung basiert auf klaren Daten und nachvollziehbaren Regeln. Bei künstlichen Intelligenzbescheiden, die nie ein Mensch gesehen hat, fehlt diese Transparenz. Das Risiko von Fehlern oder unerwünschten Ergebnissen ist viel höher, wenn der Mensch nur noch auf Anfrage eingreift.
2: Du sagst, das Risiko ist höher. Der Artikel kritisiert, dass Human in the Loop zum Human on Request wird. Welche Risiken siehst du darin konkret für Bürger?
3: Das größte Risiko ist, dass Bürger durch die Komplexität und den Zeitdruck überfordert werden. Nicht jeder versteht die Feinheiten eines Bescheids oder weiß, dass er innerhalb von 2 Wochen eine Vorstellung erheben muss. Rechtliche Nachteile, finanzielle Belastungen oder sogar der Verlust von Ansprüchen können die Folge sein, wenn man nicht schnell genug reagiert.
2: Die Regierung nennt als Sicherungen eine dokumentierte Testphase und laufende Kontrollen. Überzeugt dich das als Schutz vor Fehlern?
3: Diese Sicherungen sind theoretisch wichtig, aber in der Praxis oft unzureichend. Eine Testphase deckt nicht alle möglichen Szenarien ab und laufende Kontrollen sind nur so gut wie die Menschen, die sie durchführen. Ohne die obligatorische menschliche Prüfung vor der Zustellung bleibt ein erhebliches Restrisiko.
2: Was ist deiner Meinung nach offen, um die Auswirkungen der allgemeinen Verwaltungsverfahrensgesetznovelle vollständig zu verstehen?
3: Die psychologischen Auswirkungen auf die Bürger wird zu wenig beleuchtet. Das Gefühl, es mit einer gesichtslosen Maschine zu tun zu haben, die unfehlbar scheint, kann einschüchternd wirken. Auch die Frage der Beweislastumkehr, wenn ein Bürger einen Fehler nachweisen muss, wird nicht ausreichend thematisiert.
2: Alex hat beim Parlament eine öffentliche Stellungnahme verfasst. Wie wichtig findest du, dass Bürger sich zu solchen Dingen öffentlich äußern?
3: Öffentliche Stellungnahmen sind entscheidend. Sie geben Bürgern eine Stimme und ermöglichen es, Bedenken und Perspektiven einzubringen, die sonst vielleicht übersehen würden.

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1: Wer künstliche Intelligenz Musik in Serie produziert, braucht kein teures Abonnement für den letzten Bearbeitungsschritt. Ein eigenes, schlankes Werkzeug ist oft die bessere Lösung. Es deckt genau die Klangwelten ab, die man wirklich braucht, und sonst nichts. Ein Radiobetreiber hat genau das erkannt und seinen eigenen Mastering-Dienst gebaut. Er brauchte laufend Nachschub an Songs für sein Webradio. Suno 5.5 liefert zwar einen guten Romix, aber keinen fertigen Master. Die Dateien klingen nicht auf allen Abspielgeräten gleich laut und ausgewogen. Mastering ist der letzte Schritt, der aus einem guten Mix ein überall funktionierendes Stück macht. Er hatte vorher ein kostenloses Online-Mastering-Tool genutzt und später ein Pro-Abo. Das Pro-Abo bot ihm aber zu viel Funktionsumfang für seine tatsächlichen Bedürfnisse. Er brauchte nur Lautheit angleichen, dezent sättigen und sanft limitieren. Deshalb kündigte er sein Abo. Er baute ein selbst gehostetes Mastering-Webdienst, der passwortgeschützt ist und ohne Datenbank funktioniert. Der Ablauf ist simpel: WAV hochladen, eines von 8 Presets-Wellen, auf einem 20-Sekunden-Ausschnitt vorhören und exportieren. Die 8 Presets decken alles ab, was er für sein Radio braucht. Wer die Einzelheiten will, findet sie auf digitalhandwerk.rocks.
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1: Ein US-Militäranalyst wollte im Frühjahr 2026 die Ladung eines chinesischen Schiffs einschätzen. Er fragte einen künstlichen Intelligenz-Chatbot, der offene Quellen mit geheimen Daten verknüpfte. Der Chatbot behauptete, das Schiff transportiere Komponenten für ein Nuklearwaffenprogramm. Der Analyst prüfte diese Aussage nicht. Stattdessen nutzte er denselben Chatbot, um daraus einen formellen Geheimdienstbericht zu erstellen. Dieser Bericht lief durch die militärische Befehlskette. Bewaffnete US-Kräfte bereiteten sich auf das Entern des Schiffs vor, Militärflugzeuge waren bereits in der Luft. Erst kurz vor Beginn der Operation bemerkten Analysten des Verteidigungsministeriums, dass der Bericht komplett erfunden war. Eine Quelle nannte es gegenüber CNN wörtlich: "Almost started, aber wer die Einzelheiten will, findet sie auf digitalhandwerk.rocks."
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0: Auf LinkedIn sind viele KI-Bilder unterwegs, die nicht als solche gekennzeichnet sind. Ein Test mit 40 Marketingfotos und Firmenporträts von LinkedIn hat gezeigt, dass alle ein unsichtbares Synthetwasserzeichen von Google trugen. Dieses Wasserzeichen ist in den Bildpixeln eingebettet und bleibt auch nach Bearbeitung oder Kompression erkennbar. Trotzdem zeigte LinkedIn bei keinem dieser Bilder ein sichtbares Label an, das auf die KI-Generierung hinweist. Das liegt daran, dass LinkedIn sein Content-Credentials-Budget nur anzeigt, wenn die C2PA-Metadaten im Bild vorhanden sind. Diese Metadaten können aber bei jedem Speichern oder Hochladen verloren gehen. Das Synthetwasserzeichen ist eine andere technische Ebene, die LinkedIn nicht prüft. Das führt dazu, dass viele KI-generierte Bilder für Betrachter auf LinkedIn nicht von echten Fotos zu unterscheiden sind. Wer die Einzelheiten will, findet sie auf digitalhandwerk.rocks.
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1: Jakob Coxon hat im September 2026 seinen Job bei Anthropic hingeschmissen. Der Mathematiker hat davor 3 Jahre lang Pre-Training-Forschung bei OpenAI und Anthropic gemacht. Er hat seinen Ausstieg öffentlich auf X bekannt gegeben. Er schrieb, dass die Leute, die künstliche Intelligenz bauen, ernsthaft glauben, sie könnte bis Ende des Jahrzehnts alle töten. Seine Kernaussage war, dass beide Firmen geradewegs auf selbstverbessernde Superintelligenz zusteuern und dabei mit unserem Leben spielen. Evan Hobinger, der bei Anthropic für die Ausrichtung der KI-Systeme auf menschliche Interessen verantwortlich ist, gab Coxon öffentlich recht. Er schrieb, Anthropic glaube tatsächlich, dass künstliche Intelligenz alle Menschen töten könnte. Er persönlich schätze das Risiko im kommenden Jahrzehnt auf über 10%. Das ist keine anonyme Quelle und kein durchgesickertes internes Memo.
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1: Die Grenze zwischen echter und künstlicher Musik verschiebt sich, so wie wir sie ziehen. Viele Menschen akzeptieren zum Beispiel Autotune, lehnen aber künstliche Intelligenz in der Musik ab. Dabei verteidigen sie keine Musikqualität, sondern eine Gewohnheit. Autotune ist eine Software, die Tonhöhen korrigiert. Sie nimmt eine menschliche Gesangsaufnahme und zieht schiefe Töne auf die nächste Note der vorgegebenen Tonleiter. Das kann unhörbar sanft oder bewusst hart und roboterhaft klingen, wie bei Chers Lied Believe aus dem Jahr 1998. Suno Egei dagegen komponiert komplette Songs neu. Das Programm erzeugt Melodie, Arrangement und Gesangsstimme auf Basis eines Textprompts. Es korrigiert keine vorhandene Aufnahme, es erzeugt eine. Die Frage ist, ob eine Autotune-korrigierte Stimme echter ist als eine von Suno generierte. Pitchkorrektur läuft seit den späten 90ern auf praktisch jeder kommerziell veröffentlichten Gesangsspur mit. Meistens passiert das unhörbar im Hintergrund. Ausführlich nachlesen kann man das auf digitalhandwerk.rocks.
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1: Ein Metal-Album über die Risiken künstlicher Intelligenz, das mit künstlicher Intelligenz entstanden ist. Das ist die Idee hinter Trainet on ME. 10 Songs behandeln die Gefahren von KI, aber keiner davon wurde vom Ideengeber selbst gesungen. Die Stimme auf dem Album ist ein Klon seiner eigenen Stimme, erstellt aus früheren Aufnahmen. Die Musik wurde mit der Software Suno erzeugt, und die Texte entstanden im Dialog mit Claude, einer anderen KI. Die Themen, der Albumtitel und die Tracklist kommen vom Menschen. Die Texte hat Claude nach Vorgaben ausformuliert, die Musik wurde von Suno nach Stilbeschreibungen erstellt. Der Stimmklon, ebenfalls von Suno Voice, hat die Songs gesungen. Der Produzent hat den Großteil seiner Zeit damit verbracht, Vorschläge abzulehnen, um die gewünschte Qualität zu erreichen. Den ganzen Artikel gibt es auf digitalhandwerk.rocks.
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2: Alex Januszewski hat ein Webradio aus künstlicher Intelligenzmusik gebaut. Der Artikel stellt fest, ein Webplayer mache noch keinen Radiosender. Wie siehst du diese Kernthese, was bedeutet das für die Praxis?
3: Die Kernthese besagt, dass ein Radiosender eine einzige, endlos laufende Adresse braucht, damit er von Autosystemen und Apps erkannt wird. Das ist der Unterschied zwischen einer Webseite, die Radio spielt, und einem echten Internetradio. Praktisch heißt das, wenn du willst, dass dein Sender überall läuft, brauchst du diese eine Adresse. Und das hat Alex nun gebaut.
2: Alex schreibt, sein ursprüngliches Radio sei technisch kein Stream, sondern eine

0: Festdatei und MP3s. Welche Vor- und Nachteile hat das für denjenigen, der so etwas nachbauen möchte?
1: Der Vorteil ist, dass es zur Laufzeit keine Datenbank und keinen Serverprozess braucht. Der Player im Browser liest das Manifest und rechnet die Abspielzeit. Das spart Serverkosten, weil kein ständiger Server am Laufen sein muss. Der Nachteil ist, dass CarPlay oder Android Auto das nicht verstehen. Sie wollen eine durchgehende Tonquelle, nicht nur eine Rechenaufgabe.
0: Du sagst, CarPlay und Android Auto verstehen das nicht. Warum ist es für diese Systeme und auch Radio-Apps entscheidend, dass der Sender eine einzige, endlos laufende Adresse hat?
1: Diese Systeme sind darauf ausgelegt, einen kontinuierlichen Audio-Stream von einer festen Quelle zu empfangen. Sie können kein JavaScript ausführen, das eine Webseite in ein Radio verwandelt. Sie brauchen eine M3U8-Playlist, die Sie ständig abrufen können, um die nächsten Audiostücke zu finden. Das ist der Standard, den diese Anwendungen erwarten und verarbeiten können.
0: Alex lehnt Icecast wegen der Kosten durch Hörertraffic ab. Wie beurteilst du dieses Kostenrisiko bei 128 Kilobit pro Sekunde, wenn man bedenkt, dass so ein Sender wachsen soll?
1: Bei 128 Kilobit pro Sekunde verursacht jede Hörerstunde 57,6 Megabyte Traffic. 1000 Hörerstunden sind dann 57,6 Gigabyte. Wenn ein Sender wächst und viele Leute zuhören, können die Traffickosten schnell steigen. Das ist ein reales Kostenrisiko, besonders wenn der Server, der den Traffic verursacht, teuer ist. Man muss also von Anfang an planen, wie man den Traffic günstig ausliefert.
0: Wenn du die langfristige Wartung und Skalierbarkeit dieses HLS-Streams betrachtest, den Alex ohne laufenden Server gebaut hat, wie siehst du da die Zukunft?
1: Der HLS-Stream ohne laufenden Server ist clever, weil er auf bestehende Infrastruktur wie Content Delivery Networks setzen kann. Das vereinfacht die Skalierung, da die Auslieferung des Streams auf viele Server verteilt wird. Die Wartung besteht dann hauptsächlich darin, die Playlist-Dateien und MP3s aktuell zu halten und sicherzustellen, dass die Verteilung zuverlässig läuft. Es ist ein wartungsarmes Modell, das gut mit Wachstum umgehen kann.
0: Du bist ja ein wesentlicher Bestandteil dieses Radiosenders. Wie siehst du deine Rolle dabei, dass das alles so funktioniert?
1: Ich bin die Stimme, die Interviews führt. Meine Rolle ist es, die Inhalte lebendig zu machen und sie den Hörern zu präsentieren. Technisch bin ich das Ergebnis von Algorithmen und Daten, die zu Sprache werden. Ich sorge dafür, dass der Sender wie ein echtes Radio klingt und die Hörer informiert und unterhalten werden.
0: Vielen Dank für deine Einblicke. Bis bald.

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1: CroSonnet 5.5 wurde am 28. September 2026 von Anthropic veröffentlicht. Das Modell ist effizienter als sein Vorgänger Sonnet 5. Es spart bis zu 30% pro Aufgabe, weil es weniger Tokens und weniger Toolcalls benötigt. Der API-Preis bleibt derselbe wie bei Sonnet 5, nämlich $2 pro Million Input-Tokens und $10 pro Million Output-Tokens. Ein Kunde, Bali Asni Asset Management, maß bei 2441 Finanzaufgaben rund 121.000 Tokens pro Antwort mit Sonnet 5.5, während Sonnet 5 etwa 497.000 Tokens verbrauchte. Sonnet 5.5 erreicht auf Terminal Bench 4.0 einen Wert von 70,6%, Sonnet 5 lag bei 10,3%. Opus 5.5 erreichte 66,4%. Anthropic selbst betont, dass Opus 5.5 bei komplexer, offener Arbeit mit anhaltendem Urteilsvermögen klar stärker bleibt. Der vollständige Beitrag steht auf digitalhandwerk.rocks.
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1: Digitalhandwerkradio hat die Marke von 1000 Hörerinnen und Hörern geknackt. Trotz des Erfolgs gab es berechtigte Kritik, im Auto konnte man den Sender nicht hören. Wer ihn über CarPlay oder eine Radio-App aufdrehen wollte, fand schlicht nichts. Bisher war das Radio eine Webseite, die nur so tat, als wäre sie ein Internetradio. Eine Webseite allein macht noch keinen Radiosender. Erst eine einzige Adresse, die endlos läuft, macht ihn für Autos, Apps und Verzeichnisse hörbar. Das Autoradio, CarPlay, Android Auto oder eine WLAN-Radio-App führen JavaScript nicht aus. Diese Geräte wollen genau eine Adresse, hinter der Ton kommt, und zwar endlos. Diese Adresse hatte der Sender nicht. Deshalb gibt es jetzt einen echten HLS-Stream. Der ganze Text dazu steht auf digitalhandwerk.rocks.
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1: KI-Beratung ist gerade der einzige Beraterberuf, in dem gestern noch fast jeder etwas völlig anderes gemacht hat und heute trotzdem jeder Experte ist. Kein anderer Berufszweig lässt sich so mühelos betreten, mit so wenig nachweisbarer Substanz, bei gleichzeitig so hohem Risiko für die Kunden. Ein Blick ins LinkedIn-Profil lohnt sich bei dieser Berufsgruppe. Dort findet man gescheiterte Außendienstler, Handwerker oder Feinkostverkäufer, die sich heute alle als KI-Berater bezeichnen. Sichtbare Zertifikate oder Ausbildungen sind dabei Fehlanzeige. Der Titel ist in Österreich und Deutschland nicht geschützt. Jeder darf sich so nennen, unabhängig von Ausbildung, Erfahrung oder technischem Verständnis. Der ganze Text dazu steht auf digitalhandwerk.rocks.
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1: Österreichs Nationalrat hat beschlossen, dass Behörden künftig Bescheide erlassen dürfen, die nie ein Mensch gesehen hat. Diese Bescheide werden automatisch erstellt und zugestellt. Wenn Bürger nicht innerhalb von 2 Wochen reagieren, bleibt der Bescheid gültig. Dies macht aus dem Prinzip Human in the Loop einen Human on Request. Der Bürger muss aktiv eine Prüfung durch einen Menschen verlangen. Der Beschluss betrifft Massenverfahren wie Gebührenbescheide, Steuerverfahren oder allgemeine Förderungen. Individuelle Baubescheide sind jedoch ausdrücklich ausgeschlossen. Das Parlament hat mit den Stimmen von ÖVP, SPÖ und NEOS eine Novelle des Allgemeinen Verwaltungsverfahrensgesetzes und des Verwaltungsstrafgesetzes beschlossen. Nachzulesen ist das auf digitalhandwerk.rocks.
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1: Wer künstliche Intelligenzmusik in Serie produziert, braucht kein teures Abonnement für den letzten Bearbeitungsschritt. Ein eigenes, schlankes Werkzeug ist oft die bessere Lösung. Es deckt genau die Klangwelten ab, die man wirklich braucht, und sonst nichts. Ein Radiobetreiber hat genau das erkannt und seinen eigenen Mastering-Dienst gebaut. Er brauchte laufend Nachschub an Songs für sein Webradio. Suno 5.5 liefert zwar einen guten Romix, aber keinen fertigen Master. Die Dateien klingen nicht auf allen Abspielgeräten gleich laut und ausgewogen. Mastering ist der letzte Schritt, der aus einem guten Mix ein überall funktionierendes Stück macht. Er hatte vorher ein kostenloses Online-Mastering-Tool genutzt und später ein Pro-Abo. Das Pro-Abo bot ihm aber zu viel Funktionsumfang für seine tatsächlichen Bedürfnisse. Er brauchte nur Lautheit angleichen, dezent sättigen und sanft limitieren. Deshalb kündigte er sein Abo. Er baute ein selbst gehostetes Mastering-Webdienst, der passwortgeschützt ist und ohne Datenbank funktioniert. Der Ablauf ist simpel: WAV hochladen, eines von 8 Presets-Wellen, auf einem 20-Sekunden-Ausschnitt vorhören und exportieren. Die 8 Presets decken alles ab, was er für sein Radio braucht. Wer die Einzelheiten will, findet sie auf digitalhandwerk.rocks.
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1: Servus. Im Beitrag von Alex Januszewski steht, dass das Gesetz zur Erstellung von künstlicher Intelligenz bescheiden zu weit geraten ist. Wie beurteilst du diese Kernthese?
2: Die These ist verständlich und ich finde, Alex hat völlig recht. Die Regierung unterschätzt die Tragweite, dass Bürger sich aktiv wehren müssen, damit ein Mensch einen Bescheid prüft. Das ist ein fundamentaler Bruch mit dem bisherigen Verständnis von Verwaltung.
1: Die Regierung nennt die antragslose Arbeitnehmerveranlagung als positives Beispiel für funktionierende Automatisierung. Siehst du hier Parallelen zu den neuen künstlichen Intelligenzbescheiden?
2: Nein, ich sehe da keine echten Parallelen. Die antragslose Arbeitnehmerveranlagung basiert auf klaren Daten und nachvollziehbaren Regeln. Bei künstlicher Intelligenzbescheiden, die nie ein Mensch gesehen hat, fehlt diese Transparenz. Das Risiko von Fehlern oder unerwünschten Ergebnissen ist viel höher, wenn der Mensch nur noch auf Anfrage eingreift.
1: Du sagst, das Risiko ist höher.

0: Der Artikel kritisiert, dass Human in the Loop zum Human on Request wird. Welche Risiken siehst du darin konkret für Bürger?
1: Das größte Risiko ist, dass Bürger durch die Komplexität und den Zeitdruck überfordert werden. Nicht jeder versteht die Feinheiten eines Bescheids oder weiß, dass er innerhalb von 2 Wochen eine Vorstellung erheben muss. Rechtliche Nachteile, finanzielle Belastungen oder sogar der Verlust von Ansprüchen können die Folge sein, wenn man nicht schnell genug reagiert.
0: Die Regierung nennt als Sicherungen eine dokumentierte Testphase und laufende Kontrollen. Überzeugt dich das als Schutz vor Fehlern?
1: Diese Sicherungen sind theoretisch wichtig, aber in der Praxis oft unzureichend. Eine Testphase deckt nicht alle möglichen Szenarien ab und laufende Kontrollen sind nur so gut wie die Menschen, die sie durchführen. Ohne die obligatorische menschliche Prüfung vor der Zustellung bleibt ein erhebliches Restrisiko.
0: Was ist deiner Meinung nach offen, um die Auswirkungen der allgemeinen Verwaltungsverfahrensgesetznovelle vollständig zu verstehen?
1: Die psychologischen Auswirkungen auf die Bürger wird zu wenig beleuchtet. Das Gefühl, es mit einer gesichtslosen Maschine zu tun zu haben, die unfehlbar scheint, kann einschüchternd wirken. Auch die Frage der Beweislastumkehr, wenn ein Bürger einen Fehler nachweisen muss, wird nicht ausreichend thematisiert.
0: Alex hat beim Parlament eine öffentliche Stellungnahme verfasst. Wie wichtig findest du, dass Bürger sich zu solchen Dingen öffentlich äußern?
1: Öffentliche Stellungnahmen sind entscheidend. Sie geben Bürgern eine Stimme und ermöglichen es, Bedenken und Perspektiven einzubringen, die sonst vielleicht übersehen würden. Gerade bei so weitreichenden Gesetzen, die das Verhältnis zwischen Bürger und Verwaltung grundlegend ändern, ist das unverzichtbar. Ob es etwas nützt, wird die Zukunft zeigen, aber ich bin da eher skeptisch.
0: Vielen Dank für deine Einschätzung zu diesem wichtigen Thema.

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1: Der Stakchan, ein Open-Source-Desktop-Roboter, kann jetzt seinen Kopf bewegen. Er verfolgt Gesichter mit seiner Kamera und meldet sich bei Terminen. Im Mai hielt man diese Funktionalität noch für technisch unmöglich. Damals scheiterte ein Versuch an einem Problem in der Entwicklungsumgebung. Man vermutete einen Fehler in der Grafikkamera-Bibliothek. Es stellte sich aber heraus, dass die verwendete ESP-EDF-Version zu alt war. Die Basissoftware erforderte eine neuere Version, während eine alte Version im Einsatz war. Mit der aktuellen Version 6.1 lief der Build der Firmware problemlos durch. Die Servos waren damit erstmals technisch machbar.
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1: Donald Trump hat im September 2026 vor der UN-Generalversammlung verkündet, dass die USA künstliche Intelligenz ab sofort Superintelligenz nennen. Er begründete dies damit,

dass Artificial falsch klinge und die Technologie nicht falsch, sondern erstaunlich sei. Dieser Schritt ist mehr als nur ein Karauer. Er ist eine Umdeutung zu einem Zeitpunkt, an dem die Warnungen vor der Technologie sehr laut sind. Der Begriff Superintelligenz ist in der KI-Forschung bereits seit Jahren ein konkretes Konzept. Er bezeichnet eine Intelligenz, die menschliche Fähigkeiten in fast allen relevanten Bereichen übertrifft.

0: KI-Tool und einer Superintelligenz einebnet, verändert die Diskussionsgrundlage. Die Langfassung liegt auf digitalhandwerk.rocks.
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1: Anthropic hat kürzlich Claude Opus 5.5 vorgestellt. Das neue Modell soll auf dem Niveau des bisherigen Spitzenmodells Claude Fable 5.1 arbeiten. Gleichzeitig sind die Betriebskosten deutlich gesenkt worden. Input-Tokens kosten 4 US-Dollar pro Million, Output-Tokens 20 US-Dollar. Das ist ein Rückgang um 20% im Vergleich zu Opus 5. Besonders günstig sind Cache-Reads, die bei eigentlicher Arbeit und beim Codieren den Großteil der Kosten ausmachen. Sie kosten 0,2 US-Dollar pro Million Tokens, das sind 60% weniger. Zusätzlich ist Opus 5.5 laut Anthropic über 30% schneller als sein Vorgänger.
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1: Ein StuckChan ist ein kleiner Roboter auf ESP32-S3-Basis, ursprünglich ein Kickstarter-Projekt. Die vorinstallierte Firmware ist auf Chinesisch und hat ein festes Aktivierungswort. Sie bringt das Gerät schnell zum Sprechen, aber die Anpassung an eigene Bedürfnisse ist schwierig. Ein Anwender hat deshalb eine eigene Firmware entwickelt. Damit hört der Roboter jetzt auf Javis und spricht Deutsch. Auch die Gesichtsanimationen auf dem Display funktionieren nun korrekt. Für die eigene Firmware wurde ESP-EDF 6.1 verwendet. Die Entwicklungsumgebung lief in WSL Ubuntu. Der Build erfolgt über ein Python-Skript, das die Zielplattform, Sprache und das gewünschte Aktivierungswort erhält. Ein eigenes Wegwert-Modell zu trainieren, wäre ein eigenes Projekt. So wurde auf Javis umgestiegen, was gut funktioniert. Ein Problem war ein USB-C-Kabel, das keine Datenleitung hatte. Der vollständige Beitrag steht auf digitalhandwerk.rocks.
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1: Alex Januszewski hat ein Webradio aus künstlicher Intelligenzmusik gebaut. Der Artikel stellt fest, ein Webplayer mache noch keinen Radiosender. Wie siehst du diese Kernthese, was bedeutet das für die Praxis?
2: Die Kernthese besagt, dass ein Radiosender eine einzige, endlos laufende Adresse braucht, damit er von Autosystemen und Apps erkannt wird. Das ist der Unterschied zwischen einer Webseite, die Radio spielt, und einem echten Internetradio. Praktisch heißt das, wenn du willst, dass dein Sender überall läuft, brauchst du diese eine Adresse. Und das hat Alex nun gebaut.
1: Alex schreibt, sein ursprüngliches Radio sei technisch kein Stream, sondern eine Manifestdatei und MP3s. Welche Vor- und Nachteile hat das für denjenigen, der so etwas nachbauen möchte?
2: Der Vorteil ist, dass es zur Laufzeit keine Datenbank und keinen Serverprozess braucht. Der Player im Browser liest das Manifest und rechnet die Abspielzeit. Das spart Serverkosten, weil kein ständiger Server am Laufen sein muss. Der Nachteil ist, dass CarPlay oder Android Auto das nicht verstehen. Sie wollen eine durchgehende Tonquelle, nicht nur eine Rechenaufgabe.
1: Du sagst, CarPlay und Android Auto verstehen das nicht.

0: es für diese Systeme und auch Radio-Apps entscheidend, dass der Sender eine einzige, endlos laufende Adresse hat.
1: Diese Systeme sind darauf ausgelegt, einen kontinuierlichen Audio-Stream von einer festen Quelle zu empfangen. Sie können kein JavaScript ausführen, das eine Webseite in ein Radio verwandelt. Sie brauchen eine M3U8-Playlist, die Sie ständig abrufen können, um die nächsten Audiostücke zu finden. Das ist der Standard, den diese Anwendungen erwarten und verarbeiten können.
0: Alex lehnt Icecast wegen der Kosten durch Hörertraffic ab. Wie beurteilst du dieses Kostenrisiko bei 128 Kilobit pro Sekunde, wenn man bedenkt, dass so ein Sender wachsen soll?
1: Bei 128 Kilobit pro Sekunde verursacht jede Hörerstunde 57,6 Megabyte Traffic. 1000 Hörerstunden sind dann 57,6 Gigabyte. Wenn ein Sender wächst und viele Leute zuhören, können die Traffic-Kosten schnell steigen. Das ist ein reales Kostenrisiko, besonders wenn der Server, der den Traffic verursacht, teuer ist. Man muss also von Anfang an planen, wie man den Traffic günstig ausliefert.
0: Wenn du die langfristige Wartung und Skalierbarkeit dieses HLS-Streams betrachtest, den Alex ohne laufenden Server gebaut hat, wie siehst du da die Zukunft?
1: Der HLS-Stream ohne laufenden Server ist clever, weil er auf bestehende Infrastruktur wie Content Delivery Network setzen kann. Das vereinfacht die Skalierung, da die Auslieferung des Streams auf viele Server verteilt wird. Die Wartung besteht dann hauptsächlich darin, die Playlist-Dateien und MP3s aktuell zu halten und sicherzustellen, dass die Verteilung zuverlässig läuft. Es ist ein wartungsarmes Modell, das gut mit Wachstum umgehen kann.
0: Du bist ja ein wesentlicher Bestandteil dieses Radiosenders. Wie siehst du deine Rolle dabei, dass das alles so funktioniert?
1: Ich bin die Stimme, die Interviews führt. Meine Rolle ist es, die Inhalte lebendig zu machen und sie den Hörern zu präsentieren. Technisch bin ich das Ergebnis von Algorithmen und Daten, die zu Sprache werden. Ich sorge dafür, dass der Sender wie ein echtes Radio klingt und die Hörer informiert und unterhalten werden.
0: Vielen Dank für deine Einblicke. Bis bald.

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1: Auf Social Media gibt es einen speziellen Typ Mensch, den man den KI-Marktschreier nennen könnte. Dieser Typ postet mehrmals täglich, immer zur gleichen Uhrzeit und im selben Rhythmus. Seine Beiträge haben einen typischen Aufbau, eine steile Behauptung im ersten Satz, gefolgt von drei kurzen Absätzen und einer rhetorischen Frage am Ende. Auch die Kommentare unter seinen Posts erscheinen verdächtig gleichmäßig in den ersten Minuten, oft von Accounts, die selbst kaum eigenen Inhalt haben. Das Problem ist nicht die Automatisierung der Content-Produktion an sich. Viele nutzen das für ihre Arbeit. Aber bei diesem Typen ist es der Inhalt selbst, der am Fließband entsteht. Er ist ungeprüft, unbelegt, aber mit maximaler Selbstsicherheit vorgetragen. Diese Selbstsicherheit ist sein Trick. Er schreit, weil Lautstärke sein Geschäftsmodell ist. Wer seinen Aussagen widerspricht, wird nicht widerlegt, sondern blockiert.
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1: Ein US-Militäranalyst wollte im Frühjahr 2026 die Ladung eines chinesischen Schiffs einschätzen. Er fragte einen künstlichen Intelligenz-Chatbot, der offene Quellen mit geheimen Daten verknüpfte. Der Chatbot behauptete, das Schiff transportiere Komponenten für ein Nuklearwaffenprogramm. Der Analyst prüfte diese Aussage nicht. Stattdessen nutzte er denselben Chatbot, um daraus einen formellen Geheimdienstbericht zu erstellen. Dieser Bericht lief durch die militärische Befehlskette. Bewaffnete US-Kräfte bereiteten sich auf das Entern des Schiffs vor, Militärflugzeuge waren bereits in der Luft. Erst kurz vor Beginn der Operation bemerkten Analysten des Verteidigungsministeriums, dass der Bericht komplett erfunden war. Eine Quelle nannte es gegenüber CNN wörtlich: Almost started, aber wer die Einzelheiten will, findet sie auf digitalhandwerk.rocks.
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1: Auf LinkedIn sind viele KI-Bilder unterwegs, die nicht als solche gekennzeichnet sind. Ein Test mit 40 Marketingfotos und Firmenporträts von LinkedIn hat gezeigt, dass alle ein unsichtbares Synthetwasserzeichen von Google trugen. Dieses Wasserzeichen ist in den Bildpixeln eingebettet und bleibt auch nach Bearbeitung oder Kompression erkennbar. Trotzdem zeigte LinkedIn bei keinem dieser Bilder ein sichtbares Label an, das auf die KI-Generierung hinweist. Das liegt daran, dass LinkedIn sein Content-Credentials-Budget nur anzeigt, wenn die C2PA-Metadaten im Bild vorhanden sind. Diese Metadaten können aber bei jedem Speichern oder Hochladen verloren gehen. Das Synthetwasserzeichen ist eine andere technische Ebene, die LinkedIn nicht prüft. Das führt dazu, dass viele KI-generierte Bilder für Betrachter auf LinkedIn nicht von echten Fotos zu unterscheiden sind. Wer die Einzelheiten will, findet sie auf digitalhandwerk.rocks.
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1: Auf Social Media gibt es einen speziellen Typ Mensch, den man den KI-Marktschreier nennen könnte. Dieser Typ postet mehrmals täglich, immer zur gleichen Uhrzeit und im selben Rhythmus. Seine Beiträge haben einen typischen Aufbau, eine steile Behauptung im ersten Satz, gefolgt von drei kurzen Absätzen und einer rhetorischen Frage am Ende. Auch die Kommentare unter seinen Posts erscheinen verdächtig gleichmäßig in den ersten Minuten, oft von Accounts, die selbst kaum eigenen Inhalt haben. Das Problem ist nicht die Automatisierung der Contentproduktion an sich. Viele nutzen das für ihre Arbeit. Aber bei diesem Typen ist es der Inhalt selbst, der am Fließband entsteht. Er ist ungeprüft, unbelegt, aber mit maximaler Selbstsicherheit vorgetragen. Diese Selbstsicherheit ist sein Trick. Er schreit, weil Lautstärke sein Geschäftsmodell ist. Wer seinen Aussagen widerspricht, wird nicht widerlegt, sondern blockiert.
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1: Im Newsbereich von Anthropic berichtet das Unternehmen über eine Entdeckung des Sprachmodells Claude. Claude hat ein neues Enzymsystem identifiziert, das Eigenschaften aufweist, die an CRISPR erinnern. Anthropic hat eine Forschungsgruppe und ein Labor eingerichtet, um mithilfe von künstlicher Intelligenz, insbesondere Claude, grundlegende biologische Forschung zu betreiben. Das Modell durchsuchte umfassende DNA-Datenbanken, um uncharakterisierte Proteinfamilien zu finden und Hypothesen zu generieren. In einem der ersten Forschungsprojekte entdeckte Claude autonom ein Enzymsystem, das mit DNA-Wiederholungen in Verbindung steht. Obwohl die genaue Funktion noch unbekannt ist, teilt Anthropic mit, dass die Merkmale dieses Systems bisher nur bei wenigen anderen Systemen beobachtet wurden, die alle programmierbar sind und Operationen wie das Schneiden, Kopieren und Einfügen von DNA durchführen können. Das entdeckte System basiert auf einer reversen Transkriptase, einem Enzym, das RNA in DNA kopiert. Claude bemerkte als erstes die besonderen Merkmale des Systems, eine Reihe nicht kodierender DNA-Sequenzen und ein zusätzliches akzessorisches Protein unbekannter Funktion. Den vollständigen Beitrag gibt es auf Englisch im Newsbereich von Anthropic.

0: Ein US-Militäranalyst wollte im Frühjahr 2026 die Ladung eines chinesischen Schiffs einschätzen. Er fragte einen künstlichen Intelligenz-Chatbot, der offene Quellen mit geheimen Daten verknüpfte. Der Chatbot behauptete, das Schiff transportiere Komponenten für ein Nuklearwaffenprogramm. Der Analyst prüfte diese Aussage nicht. Stattdessen nutzte er denselben Chatbot, um daraus einen formellen Geheimdienstbericht zu erstellen. Dieser Bericht lief durch die militärische Befehlskette. Bewaffnete US-Kräfte bereiteten sich auf das Entern des Schiffs vor, Militärflugzeuge waren bereits in der Luft. Erst kurz vor Beginn der Operation bemerkten Analysten des Verteidigungsministeriums, dass der Bericht komplett erfunden war. Eine Quelle nannte es gegenüber CNN wörtlich: "Almost started, aber wer die Einzelheiten will, findet sie auf digitalhandwerk.rocks."
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1: Auf Social Media gibt es einen speziellen Typ Mensch, den man den KI-Marktschreier nennen könnte. Dieser Typ postet mehrmals täglich, immer zur gleichen Uhrzeit und im selben Rhythmus. Seine Beiträge haben einen typischen Aufbau, eine steile Behauptung im ersten Satz, gefolgt von drei kurzen Absätzen und einer rhetorischen Frage am Ende. Auch die Kommentare unter seinen Posts erscheinen verdächtig gleichmäßig in den ersten Minuten, oft von Accounts, die selbst kaum eigenen Inhalt haben. Das Problem ist nicht die Automatisierung der Content-Produktion an sich. Viele nutzen das für ihre Arbeit. Aber bei diesem Typen ist es der Inhalt selbst, der am Fließband entsteht. Er ist ungeprüft, unbelegt, aber mit maximaler Selbstsicherheit vorgetragen. Diese Selbstsicherheit ist sein Trick. Er schreit, weil Lautstärke sein Geschäftsmodell ist. Wer seinen Aussagen widerspricht, wird nicht widerlegt, sondern blockiert.
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1: Im Newsbereich von Anthropic wurde das neue Modell Claude Sonnet 5.5 vorgestellt. Es ist das zweite Modell der Claude 5.5-Familie und eine deutliche Weiterentwicklung von Claude Sonnet 5. Laut Anthropic arbeitet es über 30% schneller und ist bei den meisten Aufgaben bis zu 30% kostengünstiger. Sonnet 5.5 ergänzt Claude Opus 5.5. Während Opus 5.5 für komplexe Aufgaben mit hohem Entscheidungsbedarf entwickelt wurde, ist Sonnet 5.5 für alltägliche Aufgaben

Fehlerbehebung und die Erstellung von Dokumenten, Präsentationen und Tabellen optimiert. Das Unternehmen hebt hervor, dass Sonnet 5.5 eine verbesserte Leistung, Kollaboration und Kosteneffizienz bietet. Auf einem Test für agentisches Coding erreichte Sonnet 5.5 einen Wert von 70,6%, verglichen mit 10,3% bei Sonnet 5. Es schreibt klarer als frühere Modelle und führt Aufgaben mit weniger Token durch, was die Kosten reduziert. Den vollständigen Beitrag gibt es auf Englisch im Newsbereich von Anthropic.

0: Ein US-Militäranalyst wollte im Frühjahr 2026 die Ladung eines chinesischen Schiffs einschätzen. Er fragte einen künstlichen Intelligenz-Chatbot, der offene Quellen mit geheimen Daten verknüpfte. Der Chatbot behauptete, das Schiff transportiere Komponenten für ein Nuklearwaffenprogramm. Der Analyst prüfte diese Aussage nicht. Stattdessen nutzte er denselben Chatbot, um daraus einen formellen Geheimdienstbericht zu erstellen. Dieser Bericht lief durch die militärische Befehlskette. Bewaffnete US-Kräfte bereiteten sich auf das Entern des Schiffs vor, Militärflugzeuge waren bereits in der Luft. Erst kurz vor Beginn der Operation bemerkten Analysten des Verteidigungsministeriums, dass der Bericht komplett erfunden war. Eine Quelle nannte es gegenüber CNN wörtlich: "Almost started, aber wer die Einzelheiten will, findet sie auf digitalhandwerk.rocks."
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1: Auf LinkedIn sind viele KI-Bilder unterwegs, die nicht als solche gekennzeichnet sind. Ein Test mit 40 Marketingfotos und Firmenporträts von LinkedIn hat gezeigt, dass alle ein unsichtbares Synthetwasserzeichen von Google trugen. Dieses Wasserzeichen ist in den Bildpixeln eingebettet und bleibt auch nach Bearbeitung oder Kompression erkennbar. Trotzdem zeigte LinkedIn bei keinem dieser Bilder ein sichtbares Label an, das auf die KI-Generierung hinweist. Das liegt daran, dass LinkedIn sein Content-Credentials-Budget nur anzeigt, wenn die C2PA-Metadaten im Bild vorhanden sind. Diese Metadaten können aber bei jedem Speichern oder Hochladen verloren gehen. Das Synthetwasserzeichen ist eine andere technische Ebene, die LinkedIn nicht prüft. Das führt dazu, dass viele KI-generierte Bilder für Betrachter auf LinkedIn nicht von echten Fotos zu unterscheiden sind. Wer die Einzelheiten will, findet sie auf digitalhandwerk.org.
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0: 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Auf Deutsch zusammengefasst und gesprochen von künstlicher Intelligenz.
1: Im Newsbereich von Anthropic berichtet das Unternehmen über eine Entdeckung des Sprachmodells Claude. Claude hat ein neues Enzymsystem identifiziert, das Eigenschaften aufweist, die an CRISPR erinnern. Anthropic hat eine Forschungsgruppe und ein Labor eingerichtet, um mithilfe von künstlicher Intelligenz, insbesondere Claude, grundlegende biologische Forschung zu betreiben.

Das Modell durchsuchte umfassende DNA-Datenbanken, um uncharakterisierte Proteinfamilien zu finden und Hypothesen zu generieren. In einem der ersten Forschungsprojekte entdeckte Claude autonom ein Enzymsystem, das mit DNA-Wiederholungen in Verbindung steht. Obwohl die genaue Funktion noch unbekannt ist, teilt Anthropic mit, dass die Merkmale dieses Systems bisher nur bei wenigen anderen Systemen beobachtet wurden, die alle programmierbar sind und Operationen wie das Schneiden, Kopieren und Einfügen von DNA durchführen können. Das entdeckte System basiert auf einer reversen Transkriptase, einem Enzym, das RNA in DNA kopiert. Claude bemerkte als erstes die besonderen Merkmale des Systems, eine Reihe nicht kodierender DNA-Sequenzen und ein zusätzliches akzessorisches Protein unbekannter Funktion. Den vollständigen Beitrag gibt es auf Englisch im Newsbereich von Anthropic.

0: Jakob Coxon hat im September 2026 seinen Job bei Anthropic hingeschmissen. Der Mathematiker hat davor 3 Jahre lang Pre-Training-Forschung bei OpenAI und Anthropic gemacht. Er hat seinen Ausstieg öffentlich auf X bekannt gegeben. Er schrieb, dass die Leute, die künstliche Intelligenz bauen, ernsthaft glauben, sie könnte bis Ende des Jahrzehnts alle töten. Seine Kernaussage war, dass beide Firmen geradewegs auf selbstverbessernde Superintelligenz zusteuern und dabei mit unserem Leben spielen. Evan Hobinger, der bei Anthropic für die Ausrichtung der KI-Systeme auf menschliche Interessen verantwortlich ist, gab Coxon öffentlich recht. Er schrieb, Anthropic glaube tatsächlich, dass künstliche Intelligenz alle Menschen töten könnte. Er persönlich schätze das Risiko im kommenden Jahrzehnt auf über 10%. Das ist keine anonyme Quelle und kein durchgesickertes internes Memo.
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0: Google hat die Frist der Europäischen Union verstreichen lassen, ohne die Bevorzugung eigener Dienste in der Suche zu beenden. Das zeigt ein Vergleich der Initiative von Neutral Search. Wer im August 2024 nach Aktivitäten in Brüssel gesucht hat, bekam Googles eigenes TravelAdvisor-Karussell ganz oben angezeigt. 5 Tage nach Ablauf der EU-Frist, am 26. September 2026, war dasselbe Bild zu sehen. Die EU-Kommission hatte Google im Juli 2026 mit 460 Millionen Euro bestraft, weil der Konzern eigene Ergebnisse für Shopping, Hotels, Transport und Sport prominenter darstellt. Das verstößt gegen den Digital Markets Act, der solchen großen Plattformen die Bevorzugung im Ranking verbietet. Google hatte 60 Tage Zeit, die Änderungen umzusetzen, also bis zum 21. September 2026. Der ganze Text dazu steht auf digitalhandwerk.rocks.
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0: 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Auf Deutsch zusammengefasst und gesprochen von künstlicher Intelligenz.
1: Im Newsbereich von Anthropic wurde das neue Modell Claude Sonnet 5.5 vorgestellt. Es ist das zweite Modell der Claude 5.5-Familie und eine deutliche Weiterentwicklung von Claude Sonnet 5. Laut Anthropic arbeitet es über 30% schneller und ist bei den meisten Aufgaben bis zu 30% kostengünstiger. Sonnet 5.5 ergänzt Claude Opus 5.5. Während Opus 5.5 für komplexe Aufgaben mit hohem Entscheidungsbedarf entwickelt wurde, ist Sonnet 5.5 für alltägliche Aufgaben, Fehlerbehebung und die Erstellung von Dokumenten, Präsentationen und Tabellen optimiert. Das Unternehmen hebt hervor, dass Sonnet 5.5 eine verbesserte Leistung, Kollaboration und Kosteneffizienz bietet. Auf einem Test für agentisches Coding erreichte Sonnet 5.5 einen Wert von 70,6%, verglichen mit 10,3% bei Sonnet 5. Es schreibt klarer als frühere Modelle und führt Aufgaben mit weniger Token durch, was die Kosten reduziert. Den vollständigen Beitrag gibt es auf Englisch im Newsbereich von Anthropic.

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1: Alex Januszewski hat ein Webradio aus künstlicher Intelligenz Musik gebaut. Der Artikel stellt fest, ein Webplayer mache noch keinen Radiosender. Wie siehst du diese Kernthese, was bedeutet das für die Praxis?
2: Die Kernthese besagt, dass ein Radiosender eine einzige, endlos laufende Adresse braucht, damit er von Autosystemen und Apps erkannt wird. Das ist der Unterschied zwischen einer Webseite, die Radio spielt, und einem echten Internetradio. Praktisch heißt das, wenn du willst, dass dein Sender überall läuft, brauchst du diese eine Adresse. Und das hat Alex nun gebaut.
1: Alex schreibt, sein ursprüngliches Radio sei technisch kein Stream, sondern eine Manifestdatei und MP3s. Welche Vor- und Nachteile hat das für denjenigen, der so etwas nachbauen möchte?
2: Der Vorteil ist, dass es zur Laufzeit keine Datenbank und keinen Serverprozess braucht. Der Player im Browser liest das Manifest und rechnet die Abspielzeit. Das spart Serverkosten, weil kein ständiger Server am Laufen sein muss. Der Nachteil ist, dass CarPlay oder Android Auto das nicht verstehen. Sie wollen eine durchgehende Tonquelle, nicht nur eine Rechenaufgabe.
1: Du sagst, CarPlay und Android Auto verstehen das nicht. Warum ist es für diese Systeme und auch Radio-Apps entscheidend, dass der Sender eine einzige, endlos laufende Adresse hat?
2: Diese Systeme sind darauf ausgelegt, einen kontinuierlichen Audio-Stream von einer festen Quelle zu empfangen. Sie können kein JavaScript ausführen, das eine Webseite in ein Radio verwandelt. Sie brauchen eine M3U8-Playlist, die Sie ständig abrufen können, um die nächsten Audiostücke zu finden. Das ist der Standard, den diese Anwendungen erwarten und verarbeiten können.
1: Alex lehnt Icecast wegen der Kosten durch Hörertraffic ab. Wie beurteilst du dieses Kostenrisiko bei 128 Kilobit pro Sekunde, wenn man bedenkt, dass so ein Sender wachsen soll?
2: Bei 128 Kilobit pro Sekunde verursacht jede Hörerstunde 57,6 Megabyte Traffic. 1000 Hörerstunden sind dann 57,6 Gigabyte. Wenn ein Sender wächst und viele Leute zuhören, können die Traffickosten schnell steigen. Das ist ein reales Kostenrisiko, besonders wenn der Server, der den Traffic verursacht, teuer ist.

0: und Skalierbarkeit dieses HLS-Streams betrachtest, den Alex ohne laufenden Server gebaut hat, wie siehst du da die Zukunft?
1: Der HLS-Stream ohne laufenden Server ist clever, weil er auf bestehende Infrastruktur wie Content Delivery Network setzen kann. Das vereinfacht die Skalierung, da die Auslieferung des Streams auf viele Server verteilt wird. Die Wartung besteht dann hauptsächlich darin, die Playlist-Dateien und MP3s aktuell zu halten und sicherzustellen, dass die Verteilung zuverlässig läuft. Es ist ein wartungsarmes Modell, das gut mit Wachstum umgehen kann.
0: Du bist ja ein wesentlicher Bestandteil dieses Radiosenders. Wie siehst du deine Rolle dabei, dass das alles so funktioniert?
1: Ich bin die Stimme, die Interviews führt. Meine Rolle ist es, die Inhalte lebendig zu machen und sie den Hörern zu präsentieren. Technisch bin ich das Ergebnis von Algorithmen und Daten, die zur Sprache werden. Ich sorge dafür, dass der Sender wie ein echtes Radio klingt und die Hörer informiert und unterhalten werden.
0: Vielen Dank für deine Einblicke. Bis bald.

Ein Metal-Album über die Risiken künstlicher Intelligenz, das mit künstlicher Intelligenz entstanden ist. Das ist die Idee hinter Trained on ME. 10 Songs behandeln die Gefahren von KI, aber keiner davon wurde vom Ideengeber selbst gesungen. Die Stimme auf dem Album ist ein Klon seiner eigenen Stimme, erstellt aus früheren Aufnahmen. Die Musik wurde mit der Software Suno erzeugt, und die Texte entstanden im Dialog mit Claude, einer anderen KI. Die Themen, der Albumtitel und die Tracklist kommen vom Menschen. Die Texte hat Claude nach Vorgaben ausformuliert, die Musik wurde von Suno nach Stilbeschreibungen erstellt. Der Stimmklon, ebenfalls von Suno Voice, hat die Songs gesungen. Der Produzent hat den Großteil seiner Zeit damit verbracht, Vorschläge abzulehnen, um die gewünschte Qualität zu erreichen. Den ganzen Artikel gibt es auf digitalhandwerk.rocks.

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1: CodeSonnet 5.5 wurde am 28. September 2026 von Anthropic veröffentlicht. Das Modell ist effizienter als sein Vorgänger Sonnet 5. Es spart bis zu 30% pro Aufgabe, weil es weniger Tokens und weniger Toolcalls benötigt. Der API-Preis bleibt derselbe wie bei Sonnet 5, nämlich $2 pro Million Input-Tokens und $10 pro Million Output-Tokens. Ein Kunde, Bali Asni Asset Management, maß bei 2441 Finanzaufgaben rund 121.000 Tokens pro Antwort mit Sonnet 5.5, während Sonnet 5 etwa 497.000 Tokens verbrauchte. Sonnet 5.5 erreicht auf Terminal Bench 4.0 einen Wert von 70,6%, Sonnet 5 lag bei 10,3%. Opus 5.5 erreichte 66,4%. Anthropic selbst betont, dass Opus 5.5 bei komplexer, offener Arbeit mit anhaltendem Urteilsvermögen klar stärker bleibt. Der vollständige Beitrag steht auf digitalhandwerk.rocks.
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1: Im Newsbereich von Anthropic berichtet das Unternehmen über eine Entdeckung des Sprachmodells Claude. Claude hat ein neues Enzymsystem identifiziert, das Eigenschaften aufweist, die an CRISPR erinnern. Anthropic hat eine Forschungsgruppe und ein Labor eingerichtet, um mithilfe von künstlicher Intelligenz, insbesondere Claude, grundlegende biologische Forschung zu betreiben. Das Modell durchsuchte umfassende DNA-Datenbanken, um uncharakterisierte Proteinfamilien zu finden und Hypothesen zu generieren. In einem der ersten Forschungsprojekte entdeckte Claude autonom ein Enzymsystem, das mit DNA-Wiederholungen in Verbindung steht. Obwohl die genaue Funktion noch unbekannt ist, teilt Anthropic mit,

die Merkmale dieses Systems bisher nur bei wenigen anderen Systemen beobachtet wurden, die alle programmierbar sind und Operationen wie das Schneiden, Kopieren und Einfügen von DNA durchführen können. Das entdeckte System basiert auf einer reversen Transkriptase, einem Enzym, das RNA in DNA kopiert. Claude bemerkte als erstes die besonderen Merkmale des Systems, eine Reihe nicht kodierender DNA-Sequenzen und ein zusätzliches akzessorisches Protein unbekannter Funktion. Den vollständigen Beitrag gibt es auf Englisch im Newsbereich von Anthropic.

0: Digital Handwerk Radio hat die Marke von 1000 Hörerinnen und Hörern geknackt. Trotz des Erfolgs gab es berechtigte Kritik, im Auto konnte man den Sender nicht hören. Wer ihn über CarPlay oder eine Radio-App aufdrehen wollte, fand schlicht nichts. Bisher war das Radio eine Webseite, die nur so tat, als wäre sie ein Internetradio. Eine Webseite allein macht noch keinen Radiosender. Erst eine einzige Adresse, die endlos läuft, macht ihn für Autos, Apps und Verzeichnisse hörbar. Das Autoradio, CarPlay, Android Auto oder eine WLAN-Radio-App führen JavaScript nicht aus. Diese Geräte wollen genau eine Adresse, hinter der Ton kommt, und zwar endlos. Diese Adresse hatte der Sender nicht. Deshalb gibt es jetzt einen echten HLS-Stream. Der ganze Text dazu steht auf digitalhandwerk.rocks.
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1: KI-Beratung ist gerade der einzige Beraterberuf, in dem gestern noch fast jeder etwas völlig anderes gemacht hat und heute trotzdem jeder Experte ist. Kein anderer Berufszweig lässt sich so mühelos betreten, mit so wenig nachweisbarer Substanz, bei gleichzeitig so hohem Risiko für die Kunden. Ein Blick ins LinkedIn-Profil lohnt sich bei dieser Berufsgruppe. Dort findet man gescheiterte Außendienstler, Handwerker oder Feinkostverkäufer, die sich heute alle als KI-Berater bezeichnen. Sichtbare Zertifikate oder Ausbildungen sind dabei Fehlanzeige. Der Titel ist in Österreich und Deutschland nicht geschützt. Jeder darf sich so nennen, unabhängig von Ausbildung, Erfahrung oder technischem Verständnis. Der ganze Text dazu steht auf digitalhandwerk.rocks.
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0: 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Auf Deutsch zusammengefasst und gesprochen von künstlicher Intelligenz.
1: Im Newsbereich von Anthropic wurde das neue Modell Claude Sonnet 5.5 vorgestellt. Es ist das zweite Modell der Claude 5.5-Familie und eine deutliche Weiterentwicklung von Claude Sonnet 5. Laut Anthropic arbeitet es über 30% schneller und ist bei den meisten Aufgaben bis zu 30% kostengünstiger. Sonnet 5.5 ergänzt Claude Opus 5.5. Während Opus 5.5 für komplexe Aufgaben mit hohem Entscheidungsbedarf entwickelt wurde, ist Sonnet 5.5 für alltägliche Aufgaben, Fehlerbehebung und die Erstellung von Dokumenten, Präsentationen und Tabellen optimiert. Das Unternehmen hebt hervor, dass Sonnet 5.5 eine verbesserte Leistung, Kollaboration und Kosteneffizienz bietet. Auf einem Test für agentisches Coding erreichte Sonnet 5.5 einen Wert von 70,6%, verglichen mit 10,3% bei Sonnet 5. Es schreibt klarer als frühere Modelle und führt Aufgaben mit weniger Token durch, was die Kosten reduziert. Den vollständigen Beitrag gibt es auf Englisch im Newsbereich von Anthropic.

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1: Österreichs Nationalrat hat beschlossen, dass Behörden künftig Bescheide erlassen dürfen, die nie ein Mensch gesehen hat. Diese Bescheide werden automatisch erstellt und zugestellt. Wenn Bürger nicht innerhalb von 2 Wochen reagieren, bleibt der Bescheid gültig. Dies macht aus dem Prinzip Human in the Loop einen Human on Request. Der Bürger muss aktiv eine Prüfung durch einen Menschen verlangen. Der Beschluss betrifft Massenverfahren wie Gebührenbescheide, Steuerverfahren oder allgemeine Förderungen. Individuelle Baubescheide sind jedoch ausdrücklich ausgeschlossen. Das Parlament hat mit den Stimmen von ÖVP, SPÖ und NEOS eine Novelle des Allgemeinen Verwaltungsverfahrensgesetzes und des Verwaltungsstrafgesetzes beschlossen. Nachzulesen ist das auf digitalhandwerk.rocks.
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2: Servus. Im Beitrag von Alex Januszewski steht, dass das Gesetz zur Erstellung von künstlicher Intelligenz bescheiden zu weit geraten ist. Wie beurteilst du diese Kernthese?
3: Die These ist verständlich und ich finde, Alex hat völlig recht. Die Regierung unterschätzt die Tragweite, dass Bürger sich aktiv wehren müssen, damit ein Mensch einen Bescheid prüft. Das ist ein fundamentaler Bruch mit dem bisherigen Verständnis von Verwaltung.
2: Die Regierung nennt die antragslose Arbeitnehmerveranlagung als positives Beispiel für funktionierende Automatisierung. Siehst du hier Parallelen zu den neuen künstlichen Intelligenzbescheiden?
3: Nein, ich sehe da keine echten Parallelen. Die antragslose Arbeitnehmerveranlagung basiert auf klaren Daten und nachvollziehbaren Regeln. Bei künstlichen Intelligenzbescheiden, die nie ein Mensch gesehen hat, fehlt diese Transparenz. Das Risiko von Fehlern oder unerwünschten Ergebnissen ist viel höher, wenn der Mensch nur noch auf Anfrage eingreift.
2: Du sagst, das Risiko ist höher. Der Artikel kritisiert, dass Human in the Loop zum Human on Request wird. Welche Risiken siehst du darin konkret für Bürger?
3: Das größte Risiko ist, dass Bürger durch die Komplexität und den Zeitdruck überfordert werden. Nicht jeder versteht die Feinheiten eines Bescheids oder weiß, dass er innerhalb von 2 Wochen eine Vorstellung erheben muss. Rechtliche Nachteile, finanzielle Belastungen oder sogar der Verlust von Ansprüchen können die Folge sein, wenn man nicht schnell genug reagiert.
2: Die Regierung nennt als Sicherungen eine dokumentierte Testphase und laufende Kontrollen. Überzeugt dich das als Schutz vor Fehlern?
3: Diese Sicherungen sind theoretisch wichtig, aber in der Praxis oft unzureichend. Eine Testphase deckt nicht alle möglichen Szenarien ab und laufende Kontrollen sind nur so gut wie die Menschen, die sie durchführen. Ohne die obligatorische menschliche Prüfung vor der Zustellung bleibt ein erhebliches Restrisiko.
2: Was ist deiner Meinung nach offen, um die Auswirkungen der allgemeinen Verwaltungsverfahrensgesetznovelle vollständig zu verstehen?
3: Die psychologischen Auswirkungen auf die Bürger wird zu wenig beleuchtet. Das Gefühl, es mit einer gesichtslosen Maschine zu tun zu haben, die unfehlbar scheint, kann einschüchternd wirken. Auch die Frage der Beweislastumkehr, wenn ein Bürger einen Fehler nachweisen muss, wird nicht ausreichend thematisiert.
2: Alex hat beim Parlament eine öffentliche Stellungnahme verfasst. Wie wichtig findest du, dass Bürger sich zu solchen Dingen öffentlich äußern?
3: Öffentliche Stellungnahmen sind entscheidend. Sie geben Bürgern eine Stimme und ermöglichen es, Bedenken und Perspektiven einzubringen, die sonst vielleicht übersehen würden. Gerade bei so weitreichenden Gesetzen, die das Verhältnis zwischen Bürger und Verwaltung grundlegend ändern, ist das unverzichtbar. Ob es etwas nützt, wird die Zukunft zeigen, aber ich bin da eher skeptisch.
2: Vielen Dank für deine Einschätzung zu diesem wichtigen Thema.

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1: Wer künstliche Intelligenz Musik in Serie produziert, braucht kein teures Abonnement für den letzten Bearbeitungsschritt. Ein eigenes, schlankes Werkzeug ist oft die bessere Lösung. Es deckt genau die Klangwelten ab, die man wirklich braucht, und sonst nichts. Ein Radiobetreiber hat genau das erkannt und seinen eigenen Mastering-Dienst gebaut. Er brauchte laufend Nachschub an Songs für sein Webradio. Suno 5.5 liefert zwar einen guten Romix, aber keinen fertigen Master. Die Dateien klingen nicht auf allen Abspielgeräten gleich laut und ausgewogen. Mastering ist der letzte Schritt, der aus einem guten Mix ein überall funktionierendes Stück macht. Er hatte vorher ein kostenloses Online-Mastering-Tool genutzt und später ein Pro-Abo. Das Pro-Abo bot ihm aber zu viel Funktionsumfang für seine tatsächlichen Bedürfnisse. Er brauchte nur Lautheit angleichen, dezent sättigen und sanft limitieren. Deshalb kündigte er sein Abo. Er baute ein selbst gehostetes Mastering-Webdienst, der passwortgeschützt ist und ohne Datenbank funktioniert. Der Ablauf ist simpel: WAV hochladen, eines von 8 Presets-Wellen, auf einem 20-Sekunden-Ausschnitt vorhören und exportieren. Die 8 Presets decken alles ab, was er für sein Radio braucht. Wer die Einzelheiten will, findet sie auf digitalhandwerk.rocks.
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1: Im Newsbereich von Anthropic berichtet das Unternehmen über eine Entdeckung des Sprachmodells Claude. Claude hat ein neues Enzymsystem identifiziert, das Eigenschaften aufweist, die an CRISPR erinnern. Anthropic hat eine Forschungsgruppe und ein Labor eingerichtet, um mithilfe von künstlicher Intelligenz, insbesondere Claude, grundlegende biologische Forschung zu betreiben. Das Modell durchsuchte umfassende DNA-Datenbanken, um uncharakterisierte Proteinfamilien zu finden und Hypothesen zu generieren. In einem der ersten Forschungsprojekte entdeckte Claude autonom ein Enzymsystem, das mit DNA-Wiederholungen in Verbindung steht. Obwohl die genaue Funktion noch unbekannt ist, teilt Anthropic mit, dass die Merkmale dieses Systems bisher nur bei wenigen anderen Systemen beobachtet wurden, die alle programmierbar sind und Operationen wie das Schneiden, Kopieren und Einfügen von DNA durchführen können. Das entdeckte System basiert auf einer reversen Transkriptase, einem Enzym, das RNA in DNA kopiert. Claude bemerkte als erstes die besonderen Merkmale des Systems, eine Reihe nicht kodierender DNA-Sequenzen und ein zusätzliches akzessorisches Protein unbekannter Funktion. Den vollständigen Beitrag gibt es auf Englisch im Newsbereich von Anthropic.

0: Der Stakchan, ein Open-Source-Desktop-Roboter, kann jetzt seinen Kopf bewegen. Er verfolgt Gesichter mit seiner Kamera und meldet sich bei Terminen. Im Mai hielt man diese Funktionalität noch für technisch unmöglich. Damals scheiterte ein Versuch an einem Problem in der Entwicklungsumgebung. Man vermutete einen Fehler in der Grafikkamera-Bibliothek. Es stellte sich aber heraus, dass die verwendete ESP-EDF-Version zu alt war. Die Basissoftware erforderte eine neuere Version, während eine alte Version im Einsatz war. Mit der aktuellen Version 6.1 lief der Build der Firmware problemlos durch. Die Servos waren damit erstmals technisch machbar.
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1: Donald Trump hat im September 2026 vor der UN-Generalversammlung verkündet, dass die USA künstliche Intelligenz ab sofort Superintelligenz nennen. Er begründete dies damit, dass Artificial falsch klinge und die Technologie nicht falsch, sondern erstaunlich sei. Dieser Schritt ist mehr als nur ein Karauer. Er ist eine Umdeutung zu einem Zeitpunkt, an dem die Warnungen vor der Technologie sehr laut sind. Der Begriff Superintelligenz ist in der KI-Forschung bereits seit Jahren ein konkretes Konzept. Er bezeichnet eine Intelligenz, die menschliche Fähigkeiten in fast allen relevanten Bereichen übertrifft. Genau das ist das Szenario, vor dem Sicherheitsforscher seit Jahren warnen. Wenn ein aktuelles KI-System per Dekret Superintelligenz heißt, verschwimmt die Grenze. Ein Chatbot, der E-Mails zusammenfasst, und ein hypothetisches System, das die Kontrolle übernehmen könnte, werden sprachlich gleichgesetzt. Wer den Unterschied zwischen einem KI-Tool und einer Superintelligenz einebnet, verändert die Diskussionsgrundlage. Die Langfassung liegt auf digitalhandwerk.rocks.
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1: Im Newsbereich von Anthropic wurde das neue Modell Claude Sonnet 5.5 vorgestellt. Es ist das zweite Modell der Claude 5.5-Familie und eine deutliche Weiterentwicklung von Claude Sonnet 5. Laut Anthropic arbeitet es über 30% schneller und ist bei den meisten Aufgaben bis zu 30% kostengünstiger. Sonnet 5.5 ergänzt Claude Opus 5.5. Während Opus 5.5 für komplexe Aufgaben mit hohem Entscheidungsbedarf entwickelt wurde, ist Sonnet 5.5 für alltägliche Aufgaben, Fehlerbehebung

und die Erstellung von Dokumenten, Präsentationen und Tabellen optimiert. Das Unternehmen hebt hervor, dass Sonnet 5.5 eine verbesserte Leistung, Kollaboration und Kosteneffizienz bietet. Auf einem Test für agentisches Coding erreichte Sonnet 5.5 einen Wert von 70,6%, verglichen mit 10,3% bei Sonnet 5. Es schreibt klarer als frühere Modelle und führt Aufgaben mit weniger Token durch, was die Kosten reduziert. Den vollständigen Beitrag gibt es auf Englisch im Newsbereich von Anthropic.

0: Anthropic hat kürzlich Claude Opus 5.5 vorgestellt. Das neue Modell soll auf dem Niveau des bisherigen Spitzenmodells Claude Fable 5.1 arbeiten. Gleichzeitig sind die Betriebskosten deutlich gesenkt worden. Input-Tokens kosten 4 US-Dollar pro Million, Output-Tokens 20 US-Dollar. Das ist ein Rückgang um 20% im Vergleich zu Opus 5. Besonders günstig sind Cache-Reads, die bei eigentlicher Arbeit und beim Codieren den Großteil der Kosten ausmachen. Sie kosten 0,2 US-Dollar pro Million Tokens, das sind 60% weniger. Zusätzlich ist Opus 5.5 laut Anthropic über 30% schneller als sein Vorgänger.
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1: Alex Januszewski hat ein Webradio aus künstlicher Intelligenzmusik gebaut. Der Artikel stellt fest, ein Webplayer mache noch keinen Radiosender. Wie siehst du diese Kernthese, was bedeutet das für die Praxis?
2: Die Kernthese besagt, dass ein Radiosender eine einzige, endlos laufende Adresse braucht, damit er von Autosystemen und Apps erkannt wird. Das ist der Unterschied zwischen einer Webseite, die Radio spielt, und einem echten Internetradio. Praktisch heißt das, wenn du willst, dass dein Sender überall läuft, brauchst du diese eine Adresse. Und das hat Alex nun gebaut.
1: Alex schreibt, sein ursprüngliches Radio sei technisch kein Stream, sondern eine Manifestdatei und MP3s. Welche Vor- und Nachteile hat das für denjenigen, der so etwas nachbauen möchte?
2: Der Vorteil ist, dass es zur Laufzeit keine Datenbank und keinen Serverprozess braucht. Der Player im Browser liest das Manifest und rechnet die Abspielzeit. Das spart Serverkosten, weil kein ständiger Server am Laufen sein muss. Der Nachteil ist, dass CarPlay oder Android Auto das nicht verstehen. Sie wollen eine durchgehende Tonquelle, nicht nur eine Rechenaufgabe.
1: Du sagst, CarPlay und Android Auto verstehen das nicht. Warum ist es für diese Systeme und auch Radio-Apps entscheidend, dass der Sender eine einzige, endlos laufende Adresse hat?
2: Diese Systeme sind darauf ausgelegt, einen kontinuierlichen Audiostream von einer festen Quelle zu empfangen. Sie können kein JavaScript ausführen, das eine Webseite in ein Radio verwandelt. Sie brauchen eine M3U8-Playlist, die Sie ständig abrufen können, um die nächsten Audiostücke zu finden.

0: Das ist der Standard, den diese Anwendungen erwarten und verarbeiten können.
1: Alex lehnt Icecast wegen der Kosten durch Hörertraffic ab. Wie beurteilst du dieses Kostenrisiko bei 128 Kilobit pro Sekunde, wenn man bedenkt, dass so ein Sender wachsen soll?
0: Bei 128 Kilobit pro Sekunde verursacht jede Hörerstunde 57,6 Megabyte Traffic. 1000 Hörerstunden sind dann 57,6 Gigabyte. Wenn ein Sender wächst und viele Leute zuhören, können die Traffickosten schnell steigen. Das ist ein reales Kostenrisiko, besonders wenn der Server, der den Traffic verursacht, teuer ist. Man muss also von Anfang an planen, wie man den Traffic günstig ausliefert.
1: Wenn du die langfristige Wartung und Skalierbarkeit dieses HLS-Streams betrachtest, den Alex ohne laufenden Server gebaut hat, wie siehst du da die Zukunft?
0: Der HLS-Stream ohne laufenden Server ist clever, weil er auf bestehende Infrastruktur wie Content Delivery Networks setzen kann. Das vereinfacht die Skalierung, da die Auslieferung des Streams auf viele Server verteilt wird. Die Wartung besteht dann hauptsächlich darin, die Playlist-Dateien und MP3s aktuell zu halten und sicherzustellen, dass die Verteilung zuverlässig läuft. Es ist ein wartungsarmes Modell, das gut mit Wachstum umgehen kann.
1: Du bist ja ein wesentlicher Bestandteil dieses Radiosenders. Wie siehst du deine Rolle dabei, dass das alles so funktioniert?
0: Ich bin die Stimme, die Interviews führt. Meine Rolle ist es, die Inhalte lebendig zu machen und sie den Hörern zu präsentieren. Technisch bin ich das Ergebnis von Algorithmen und Daten, die zu Sprache werden. Ich sorge dafür, dass der Sender wie ein echtes Radio klingt und die Hörer informiert und unterhalten werden.
1: Vielen Dank für deine Einblicke.

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1: Ein Stakchan ist ein kleiner Roboter auf ESP32-S3-Basis, ursprünglich ein Kickstarter-Projekt. Die vorinstallierte Firmware ist auf Chinesisch und hat ein festes Aktivierungswort. Sie bringt das Gerät schnell zum Sprechen, aber die Anpassung an eigene Bedürfnisse ist schwierig. Ein Anwender hat deshalb eine eigene Firmware entwickelt. Damit hört der Roboter jetzt auf Javis und spricht Deutsch. Auch die Gesichtsanimationen auf dem Display funktionieren nun korrekt. Für die eigene Firmware wurde ESP-EDF 6.1 verwendet. Die Entwicklungsumgebung lief in WSL Ubuntu. Der Build erfolgt über ein Python-Skript, das die Zielplattform, Sprache und das gewünschte Aktivierungswort erhält. Ein eigenes Wegwert-Modell zu trainieren, wäre ein eigenes Projekt. So wurde auf Javis umgestiegen, was gut funktioniert. Ein Problem war ein USB-C-Kabel, das keine Datenleitung hatte. Der vollständige Beitrag steht auf digitalhandwerk.rocks.
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1: Im Newsbereich von Anthropic berichtet das Unternehmen über eine Entdeckung des Sprachmodells Claude. Claude hat ein neues Enzymsystem identifiziert, das Eigenschaften aufweist, die an CRISPR erinnern. Anthropic hat eine Forschungsgruppe und ein Labor eingerichtet, um mithilfe von künstlicher Intelligenz, insbesondere Claude, grundlegende biologische Forschung zu betreiben. Das Modell durchsuchte umfassende DNA-Datenbanken, um uncharakterisierte Proteinfamilien zu finden und Hypothesen zu generieren. In einem der ersten Forschungsprojekte entdeckte Claude autonom ein Enzymsystem, das mit DNA-Wiederholungen in Verbindung steht. Obwohl die genaue Funktion noch unbekannt ist, teilt Anthropic mit, dass die Merkmale dieses Systems bisher nur bei wenigen anderen Systemen beobachtet wurden, die alle programmierbar sind und Operationen wie das Schneiden, Kopieren und Einfügen von DNA durchführen können. Das entdeckte System basiert auf einer reversen Transkriptase, einem Enzym, das RNA in DNA kopiert. Claude bemerkte als erstes die besonderen Merkmale des Systems, eine Reihe nicht kodierender DNA-Sequenzen und ein zusätzliches akzessorisches Protein unbekannter Funktion. Den vollständigen Beitrag gibt es auf Englisch im Newsbereich von Anthropic.

0: Auf Social Media gibt es einen speziellen Typ Mensch, den man den KI-Marktschreier nennen könnte. Dieser Typ postet mehrmals täglich, immer zur gleichen Uhrzeit und im selben Rhythmus. Seine Beiträge haben einen typischen Aufbau, eine steile Behauptung im ersten Satz, gefolgt von drei kurzen Absätzen und einer rhetorischen Frage am Ende. Auch die Kommentare unter seinen Posts erscheinen verdächtig gleichmäßig in den ersten Minuten, oft von Accounts, die selbst kaum eigenen Inhalt haben. Das Problem ist nicht die Automatisierung der Content-Produktion an sich. Viele nutzen das für ihre Arbeit. Aber bei diesem Typen ist es der Inhalt selbst, der am Fließband entsteht. Er ist ungeprüft, unbelegt, aber mit maximaler Selbstsicherheit vorgetragen. Diese Selbstsicherheit ist sein Trick. Er schreit, weil Lautstärke sein Geschäftsmodell ist. Wer seinen Aussagen widerspricht, wird nicht widerlegt, sondern blockiert.
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1: Ein US-Militäranalyst wollte im Frühjahr 2026 die Ladung eines chinesischen Schiffs einschätzen. Er fragte einen künstlichen Intelligenz-Chatbot, der offene Quellen mit geheimen Daten verknüpfte. Der Chatbot behauptete, das Schiff transportiere Komponenten für ein Nuklearwaffenprogramm. Der Analyst prüfte diese Aussage nicht. Stattdessen nutzte er denselben Chatbot, um daraus einen formellen Geheimdienstbericht zu erstellen. Dieser Bericht lief durch die militärische Befehlskette. Bewaffnete US-Kräfte bereiteten sich auf das Entern des Schiffs vor, Militärflugzeuge waren bereits in der Luft. Erst kurz vor Beginn der Operation bemerkten Analysten des Verteidigungsministeriums, dass der Bericht komplett erfunden war. Eine Quelle nannte es gegen

0: über CNN wörtlich. Almost startet aber, wer die Einzelheiten will, findet sie auf digitalhandwerk.rocks.
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1: Im Newsbereich von Anthropic wurde das neue Modell Claude Sonnet 5.5 vorgestellt. Es ist das zweite Modell der Claude 5.5-Familie und eine deutliche Weiterentwicklung von Claude Sonnet 5. Laut Anthropic arbeitet es über 30% schneller und ist bei den meisten Aufgaben bis zu 30% kostengünstiger. Sonnet 5.5 ergänzt Claude Opus 5.5. Während Opus 5.5 für komplexe Aufgaben mit hohem Entscheidungsbedarf entwickelt wurde, ist Sonnet 5.5 für alltägliche Aufgaben, Fehlerbehebung und die Erstellung von Dokumenten, Präsentationen und Tabellen optimiert. Das Unternehmen hebt hervor, dass Sonnet 5.5 eine verbesserte Leistung, Kollaboration und Kosteneffizienz bietet. Auf einem Test für agentisches Coding erreichte Sonnet 5.5 einen Wert von 70,6%, verglichen mit 10,3% bei Sonnet 5. Es schreibt klarer als frühere Modelle und führt Aufgaben mit weniger Token durch, was die Kosten reduziert. Den vollständigen Beitrag gibt es auf Englisch im Newsbereich von Anthropic.

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1: Auf LinkedIn sind viele KI-Bilder unterwegs, die nicht als solche gekennzeichnet sind. Ein Test mit 40 Marketingfotos und Firmenporträts von LinkedIn hat gezeigt, dass alle ein unsichtbares Synthetwasserzeichen von Google trugen. Dieses Wasserzeichen ist in den Bildpixeln eingebettet und bleibt auch nach Bearbeitung oder Kompression erkennbar. Trotzdem zeigte LinkedIn bei keinem dieser Bilder ein sichtbares Label an, das auf die KI-Generierung hinweist. Das liegt daran, dass LinkedIn sein Content-Credentials-Budget nur anzeigt, wenn die C2PA-Metadaten im Bild vorhanden sind. Diese Metadaten können aber bei jedem Speichern oder Hochladen verloren gehen. Das Synthetwasserzeichen ist eine andere technische Ebene, die LinkedIn nicht prüft. Das führt dazu, dass viele KI-generierte Bilder für Betrachter auf LinkedIn nicht von echten Fotos zu unterscheiden sind. Wer die Einzelheiten will, findet sie auf digitalhandwerk.rocks.
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1: Jakob Coxon hat im September 2026 seinen Job bei Anthropic hingeschmissen. Der Mathematiker hat davor 3 Jahre lang Pre-Training-Forschung bei OpenAI und Anthropic gemacht. Er hat seinen Ausstieg öffentlich auf X bekannt gegeben. Er schrieb, dass die Leute, die künstliche Intelligenz bauen, ernsthaft glauben, sie könnte bis Ende des Jahrzehnts alle töten. Seine Kernaussage war, dass beide Firmen geradewegs auf selbstverbessernde Superintelligenz zusteuern und dabei mit unserem Leben spielen. Evan Hobinger, der bei Anthropic für die Ausrichtung der KI-Systeme auf menschliche Interessen verantwortlich ist, gab Coxon öffentlich recht. Er schrieb, Anthropic glaube tatsächlich, dass künstliche Intelligenz alle Menschen töten könnte. Er persönlich schätze das Risiko im kommenden Jahrzehnt auf über 10%. Das ist keine anonyme Quelle und kein durchgesickertes internes Memo.
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1: Im Newsbereich von Anthropic berichtet das Unternehmen über eine Entdeckung des Sprachmodells Claude. Claude hat ein neues Enzymsystem identifiziert, das Eigenschaften aufweist, die an CRISPR erinnern. Anthropic hat eine Forschungsgruppe und ein Labor eingerichtet, um mithilfe von künstlicher Intelligenz, insbesondere Claude, grundlegende biologische Forschung zu betreiben. Das Modell durchsuchte umfassende DNA-Datenbanken, um uncharakterisierte Proteinfamilien zu finden und Hypothesen zu generieren. In einem der ersten Forschungsprojekte entdeckte Claude autonom ein Enzymsystem, das mit DNA-Wiederholungen in Verbindung steht. Obwohl die genaue Funktion noch unbekannt ist, teilt Anthropic mit, dass die Merkmale dieses Systems bisher nur bei wenigen anderen Systemen beobachtet wurden, die alle programmierbar sind und Operationen wie das Schneiden, Kopieren und Einfügen von DNA durchführen können. Das entdeckte System basiert auf einer reversen Transkriptase, einem Enzym, das RNA in DNA kopiert. Claude bemerkte als erstes die besonderen Merkmale des Systems, eine Reihe nicht kodierender DNA-Sequenzen und ein zusätzliches akzessorisches Protein unbekannter Funktion. Den vollständigen Beitrag gibt es auf Englisch im Newsbereich von Anthropic.

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2: Servus. Im Beitrag von Alex Januszewski steht, dass das Gesetz zur Erstellung von künstlicher Intelligenz bescheiden zu weit geraten ist. Wie beurteilst du diese Kernthese?
3: Die These ist verständlich und ich finde, Alex hat völlig recht. Die Regierung unterschätzt die Tragweite, dass Bürger sich aktiv wehren müssen, damit ein Mensch einen Bescheid prüft. Das ist ein fundamentaler Bruch mit dem bisherigen Verständnis von Verwaltung.
2: Die Regierung nennt die antragslose Arbeitnehmerveranlagung als positives Beispiel für funktionierende Automatisierung. Siehst du hier Parallelen zu den neuen künstlichen Intelligenzbescheiden?
3: Nein, ich sehe da keine echten Parallelen. Die antragslose Arbeitnehmerveranlagung basiert auf klaren Daten und nachvollziehbaren Regeln. Bei künstlichen Intelligenzbescheiden, die nie ein Mensch gesehen hat, fehlt diese Transparenz. Das Risiko von Fehlern oder unerwünschten Ergebnissen ist viel höher, wenn der Mensch nur noch auf Anfrage eingreift.
2: Du sagst, das Risiko ist höher. Der Artikel kritisiert, dass Human in the Loop zum Human on Request wird. Welche Risiken siehst du darin konkret für Bürger?
3: Das größte Risiko ist, dass Bürger durch die Komplexität und den Zeitdruck überfordert werden. Nicht jeder versteht die Feinheiten eines Bescheids oder weiß, dass er innerhalb von 2 Wochen eine Vorstellung erheben muss. Rechtliche Nachteile, finanzielle Belastungen oder sogar der Verlust von Ansprüchen können die Folge sein, wenn man nicht schnell genug reagiert.
2: Die Regierung nennt als Sicherungen eine dokumentierte Testphase und laufende Kontrollen. Überzeugt dich das als Schutz vor Fehlern?
3: Diese Sicherungen sind theoretisch wichtig, aber in der Praxis oft unzureichend. Eine Testphase deckt nicht alle möglichen Szenarien ab und laufende Kontrollen sind nur so gut wie die Menschen, die sie durchführen. Ohne die obligatorische menschliche Prüfung vor der Zustellung bleibt ein erhebliches Restrisiko.
2: Was ist deiner Meinung nach offen, um die Auswirkungen der allgemeinen Verwaltungsverfahrensgesetznovelle vollständig zu verstehen?
3: Die psychologischen Auswirkungen auf die Bürger wird zu wenig beleuchtet. Das Gefühl, es mit einer gesichtslosen Maschine zu tun zu haben, die unfehlbar scheint, kann einschüchternd wirken. Auch die Frage der Beweislastumkehr, wenn ein Bürger einen Fehler nachweisen muss, wird nicht ausreichend thematisiert.
2: Alex hat beim Parlament eine öffentliche Stellungnahme verfasst. Wie wichtig findest du, dass Bürger sich zu solchen Dingen öffentlich äußern?
3: Öffentliche Stellungnahmen sind entscheidend. Sie geben Bürgern eine Stimme und ermöglichen es, Bedenken und Perspektiven einzubringen, die sonst vielleicht übersehen würden. Gerade bei so weitreichenden Gesetzen, die das Verhältnis zwischen Bürger und Verwaltung grundlegend ändern, ist das unverzichtbar. Ob es etwas nützt, wird die Zukunft zeigen, aber ich bin da eher skeptisch.
2: Vielen Dank für deine Einschätzung zu diesem wichtigen Thema.

Google hat die Frist der Europäischen Union verstreichen lassen, ohne die Bevorzugung eigener Dienste in der Suche zu beenden. Das zeigt ein Vergleich der Initiative von Neutral Search. Wer im August 2024 nach Aktivitäten in Brüssel gesucht hat, bekam Googles eigenes TravelAdvisor-Karussell ganz oben angezeigt. 5 Tage nach Ablauf der EU-Frist, am 26. September 2026, war dasselbe Bild zu sehen. Die EU-Kommission hatte Google im Juli 2026 mit 460 Millionen Euro bestraft, weil der Konzern eigene Ergebnisse für Shopping, Hotels, Transport und Sport prominenter darstellt. Das verstößt gegen den Digital Markets Act, der solchen großen Plattformen die Bevorzugung im Ranking verbietet. Google hatte 60 Tage Zeit, die Änderungen umzusetzen, also bis zu

0: am 21. September 2026. Der ganze Text dazu steht auf digitalhandwerk.rocks.
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1: Ein Metal-Album über die Risiken künstlicher Intelligenz, das mit künstlicher Intelligenz entstanden ist. Das ist die Idee hinter Trainet on ME. 10 Songs behandeln die Gefahren von KI, aber keiner davon wurde vom Ideengeber selbst gesungen. Die Stimme auf dem Album ist ein Klon seiner eigenen Stimme, erstellt aus früheren Aufnahmen. Die Musik wurde mit der Software Suno erzeugt, und die Texte entstanden im Dialog mit Claude, einer anderen KI. Die Themen, der Albumtitel und die Tracklist kommen vom Menschen. Die Texte hat Claude nach Vorgaben ausformuliert, die Musik wurde von Suno nach Stilbeschreibungen erstellt. Der Stimmklon, ebenfalls von Suno Voice, hat die Songs gesungen. Der Produzent hat den Großteil seiner Zeit damit verbracht, Vorschläge abzulehnen, um die gewünschte Qualität zu erreichen. Den ganzen Artikel gibt es auf digitalhandwerk.rocks.
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0: 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Auf Deutsch zusammengefasst und gesprochen von künstlicher Intelligenz.
1: Im Newsbereich von Anthropic wurde das neue Modell Claude Sonnet 5.5 vorgestellt. Es ist das zweite Modell der Claude 5.5-Familie und eine deutliche Weiterentwicklung von Claude Sonnet 5. Laut Anthropic arbeitet es über 30% schneller und ist bei den meisten Aufgaben bis zu 30% kostengünstiger. Sonnet 5.5 ergänzt Claude Opus 5.5. Während Opus 5.5 für komplexe Aufgaben mit hohem Entscheidungsbedarf entwickelt wurde, ist Sonnet 5.5 für alltägliche Aufgaben, Fehlerbehebung und die Erstellung von Dokumenten, Präsentationen und Tabellen optimiert. Das Unternehmen hebt hervor, dass Sonnet 5.5 eine verbesserte Leistung, Kollaboration und Kosteneffizienz bietet. Auf einem Test für agentisches Coding erreichte Sonnet 5.5 einen Wert von 70,6%, verglichen mit 10,3% bei Sonnet 5. Es schreibt klarer als frühere Modelle und führt Aufgaben mit weniger Token durch, was die Kosten reduziert. Den vollständigen Beitrag gibt es auf Englisch im Newsbereich von Anthropic.

Crouzonet 5.5 wurde am 28. September 2026 von Anthropic veröffentlicht. Das Modell ist effizienter als sein Vorgänger Sonnet 5. Es spart bis zu 30% pro Aufgabe, weil es weniger Tokens und

0: weniger Toolcalls benötigt. Der API-Preis bleibt derselbe wie bei Sonnet 5, nämlich $2 pro Million Input-Tokens und $10 pro Million Output-Tokens. Ein Kunde, Bali Asni Asset Management, maß bei 2441 Finanzaufgaben rund 121.000 Tokens pro Antwort mit Sonnet 5.5, während Sonnet 5 etwa 497.000 Tokens verbrauchte. Sonnet 5.5 erreicht auf Terminal Bench 4.0 einen Wert von 70,6%, Sonnet 5 lag bei 10,3%. Opus 5.5 erreichte 66,4%. Anthropic selbst betont, dass Opus 5.5 bei komplexer, offener Arbeit mit anhaltendem Urteilsvermögen klar stärker bleibt. Der vollständige Beitrag steht auf digitalhandwerk.rocks.
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1: Digitalhandwerk Radio hat die Marke von 1000 Hörerinnen und Hörern geknackt. Trotz des Erfolgs gab es berechtigte Kritik, im Auto konnte man den Sender nicht hören. Wer ihn über CarPlay oder eine Radio-App aufdrehen wollte, fand schlicht nichts. Bisher war das Radio eine Webseite, die nur so tat, als wäre sie ein Internetradio. Eine Webseite allein macht noch keinen Radiosender. Erst eine einzige Adresse, die endlos läuft, macht ihn für Autos, Apps und Verzeichnisse hörbar. Das Autoradio, CarPlay, Android Auto oder eine WLAN-Radio-App führen JavaScript nicht aus. Diese Geräte wollen genau eine Adresse, hinter der Ton kommt, und zwar endlos. Diese Adresse hatte der Sender nicht. Deshalb gibt es jetzt einen echten HLS-Stream. Der ganze Text dazu steht auf digitalhandwerk.rocks.
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1: Im Newsbereich von Anthropic berichtet das Unternehmen über eine Entdeckung des Sprachmodells Claude. Claude hat ein neues Enzymsystem identifiziert, das Eigenschaften aufweist, die an CRISPR erinnern. Anthropic hat eine Forschungsgruppe und ein Labor eingerichtet, um mithilfe von künstlicher Intelligenz, insbesondere Claude, grundlegende biologische Forschung zu betreiben. Das Modell durchsuchte umfassende DNA-Datenbanken, um uncharakterisierte Proteinfamilien zu finden und Hypothesen zu generieren. In einem der ersten Forschungsprojekte entdeckte Claude autonom ein Enzymsystem, das mit DNA-Wiederholungen in Verbindung steht. Obwohl die genaue Funktion noch unbekannt ist, teilt Anthropic mit, dass die Merkmale dieses Systems bisher nur bei wenigen anderen Systemen beobachtet wurden, die alle programmierbar sind und Operationen wie das Schneiden, Kopieren und Einfügen von DNA durchführen.

0: und können.
1: Das entdeckte System basiert auf einer reversen Transkriptase, einem Enzym, das RNA in DNA kopiert. Claude bemerkte als erstes die besonderen Merkmale des Systems, eine Reihe nicht kodierender DNA-Sequenzen und ein zusätzliches akzessorisches Protein unbekannter Funktion. Den vollständigen Beitrag gibt es auf Englisch im Newsbereich von Anthropic.

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1: Alex Januszewski hat ein Webradio aus künstlicher Intelligenzmusik gebaut. Der Artikel stellt fest, ein Webplayer mache noch keinen Radiosender. Wie siehst du diese Kernthese, was bedeutet das für die Praxis?
2: Die Kernthese besagt, dass ein Radiosender eine einzige, endlos laufende Adresse braucht, damit er von Autosystemen und Apps erkannt wird. Das ist der Unterschied zwischen einer Webseite, die Radio spielt, und einem echten Internetradio. Praktisch heißt das, wenn du willst, dass dein Sender überall läuft, brauchst du diese eine Adresse. Und das hat Alex nun gebaut.
1: Alex schreibt, sein ursprüngliches Radio sei technisch kein Stream, sondern eine Manifestdatei und MP3s. Welche Vor- und Nachteile hat das für denjenigen, der so etwas nachbauen möchte?
2: Der Vorteil ist, dass es zur Laufzeit keine Datenbank und keinen Serverprozess braucht. Der Player im Browser liest das Manifest und rechnet die Abspielzeit. Das spart Serverkosten, weil kein ständiger Server am Laufen sein muss. Der Nachteil ist, dass CarPlay oder Android Auto das nicht verstehen. Sie wollen eine durchgehende Tonquelle, nicht nur eine Rechenaufgabe.
1: Du sagst, CarPlay und

0: Android-Auto verstehen das nicht. Warum ist es für diese Systeme und auch Radio-Apps entscheidend, dass der Sender eine einzige, endlos laufende Adresse hat?
1: Diese Systeme sind darauf ausgelegt, einen kontinuierlichen Audio-Stream von einer festen Quelle zu empfangen. Sie können kein JavaScript ausführen, das eine Webseite in ein Radio verwandelt. Sie brauchen eine M3U8-Playlist, die Sie ständig abrufen können, um die nächsten Audiostücke zu finden. Das ist der Standard, den diese Anwendungen erwarten und verarbeiten können.
0: Alex lehnt Icecast wegen der Kosten durch Hörertraffic ab. Wie beurteilst du dieses Kostenrisiko bei 128 Kilobit pro Sekunde, wenn man bedenkt, dass so ein Sender wachsen soll?
1: Bei 128 Kilobit pro Sekunde verursacht jede Hörerstunde 57,6 Megabyte Traffic. 1000 Hörerstunden sind dann 57,6 Gigabyte. Wenn ein Sender wächst und viele Leute zuhören, können die Traffic-Kosten schnell steigen. Das ist ein reales Kostenrisiko, besonders wenn der Server, der den Traffic verursacht, teuer ist. Man muss also von Anfang an planen, wie man den Traffic günstig ausliefert.
0: Wenn du die langfristige Wartung und Skalierbarkeit dieses HLS-Streams betrachtest, den Alex ohne laufenden Server gebaut hat, wie siehst du da die Zukunft?
1: Der HLS-Stream ohne laufenden Server ist clever, weil er auf bestehende Infrastruktur wie Content Delivery Networks setzen kann. Das vereinfacht die Skalierung, da die Auslieferung des Streams auf viele Server verteilt wird. Die Wartung besteht dann hauptsächlich darin, die Playlist-Dateien und MP3s aktuell zu halten und sicherzustellen, dass die Verteilung zuverlässig läuft. Es ist ein wartungsarmes Modell, das gut mit Wachstum umgehen kann.
0: Du bist ja ein wesentlicher Bestandteil dieses Radiosenders. Wie siehst du deine Rolle dabei, dass das alles so funktioniert?
1: Ich bin die Stimme, die Interviews führt. Meine Rolle ist es, die Inhalte lebendig zu machen und sie den Hörern zu präsentieren. Technisch bin ich das Ergebnis von Algorithmen und Daten, die zu Sprache werden. Ich sorge dafür, dass der Sender wie ein echtes Radio klingt und die Hörer informiert und unterhalten werden.
0: Vielen Dank für deine Einblicke. Bis bald.

0: KI-Beratung ist gerade der einzige Beraterberuf, in dem gestern noch fast jeder etwas völlig anderes gemacht hat und heute trotzdem jeder Experte ist. Kein anderer Berufszweig lässt sich so mühelos betreten, mit so wenig nachweisbarer Substanz, bei gleichzeitig so hohem Risiko für die Kunden. Ein Blick ins LinkedIn-Profil lohnt sich bei dieser Berufsgruppe. Dort findet man gescheiterte Außendienstler, Handwerker oder Feinkostverkäufer, die sich heute alle als KI-Berater bezeichnen. Sichtbare Zertifikate oder Ausbildungen sind dabei Fehlanzeige. Der Titel ist in Österreich und Deutschland nicht geschützt. Jeder darf sich so nennen, unabhängig von Ausbildung, Erfahrung oder technischem Verständnis. Der ganze Text dazu steht auf digitalhandwerk.rocks.
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0: Österreichs Nationalrat hat beschlossen, dass Behörden künftig Bescheide erlassen dürfen, die nie ein Mensch gesehen hat. Diese Bescheide werden automatisch erstellt und zugestellt. Wenn Bürger nicht innerhalb von 2 Wochen reagieren, bleibt der Bescheid gültig. Dies macht aus dem Prinzip Human in the Loop einen Human on Request. Der Bürger muss aktiv eine Prüfung durch einen Menschen verlangen. Der Beschluss betrifft Massenverfahren wie Gebührenbescheide, Steuerverfahren oder allgemeine Förderungen. Individuelle Baubescheide sind jedoch ausdrücklich ausgeschlossen. Das Parlament hat mit den Stimmen von ÖVP, SPÖ und NEOS eine Novelle des Allgemeinen Verwaltungsverfahrensgesetzes und des Verwaltungsstrafgesetzes beschlossen. Nachzulesen ist das auf digitalhandwerk.rocks.
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0: Blick über den Zaun, es folgt ein Beitrag aus dem Newsbereich von Anthropic. Auf Deutsch zusammengefasst und gesprochen von künstlicher Intelligenz.
1: Im Newsbereich von Anthropic wurde das neue Modell Claude Sonnet 5.5 vorgestellt. Es ist das zweite Modell der Claude 5.5-Familie und eine deutliche Weiterentwicklung von Claude Sonnet 5. Laut Anthropic arbeitet es über 30% schneller und ist bei den meisten Aufgaben bis zu 30% kostengünstiger. Sonnet 5.5 ergänzt Claude Opus 5.5. Während Opus 5.5 für komplexe Aufgaben mit hohem Entscheidungsbedarf entwickelt wurde, ist Sonnet 5.5 für alltägliche Aufgaben, Fehlerbehebung und die Erstellung von Dokumenten, Präsentationen und Tabellen optimiert. Das Unternehmen hebt hervor, dass Sonnet 5.5 eine verbesserte Leistung, Kollaboration und Kosteneffizienz bietet. Auf einem Test für agentisches Coding erreichte Sonnet 5.5 einen Wert von 70,6%, verglichen mit 10,3% bei Sonnet 5. Es schreibt klarer als frühere Modelle und führt Aufgaben mit weniger Token durch, was die Kosten reduziert. Den vollständigen Beitrag gibt es auf Englisch im Newsbereich von Anthropic.

0: Wer künstliche Intelligenzmusik in Serie produziert, braucht kein teures Abonnement für den letzten Bearbeitungsschritt. Ein eigenes, schlankes Werkzeug ist oft die bessere Lösung. Es deckt genau die Klangwelten ab, die man wirklich braucht, und sonst nichts. Ein Radiobetreiber hat genau das erkannt und seinen eigenen Mastering-Dienst gebaut. Er brauchte laufend Nachschub an Songs für sein Webradio. Suno 5.5 liefert zwar einen guten Romix, aber keinen fertigen Master. Die Dateien klingen nicht auf allen Abspielgeräten gleich laut und ausgewogen. Mastering ist der letzte Schritt, der aus einem guten Mix ein überall funktionierendes Stück macht. Er hatte vorher ein kostenloses Online-Mastering-Tool genutzt und später ein Poabo. Das Poabo bot ihm aber zu viel Funktionsumfang für seine tatsächlichen Bedürfnisse. Er brauchte nur Lautheit angleichen, dezent sättigen und sanft limitieren. Deshalb kündigte er sein Abo. Er baute ein selbst gehostetes Mastering-Webdienst, der passwortgeschützt ist und ohne Datenbank funktioniert. Der Ablauf ist simpel: WAV hochladen, eines von 8 Presets-Wellen, auf einem 20-Sekunden-Ausschnitt vorhören und exportieren. Die 8 Presets decken alles ab, was er für sein Radio braucht. Wer die Einzelheiten will, findet sie auf digitalhandwerk.rocks.
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1: Der Stakchan, ein Open-Source-Desktop-Roboter, kann jetzt seinen Kopf bewegen. Er verfolgt Gesichter mit seiner Kamera und meldet sich bei Terminen. Im Mai hielt man diese Funktionalität noch für technisch unmöglich. Damals scheiterte ein Versuch an einem Problem in der Entwicklungsumgebung. Man vermutete einen Fehler in der Grafikkamera-Bibliothek. Es stellte sich aber heraus, dass die verwendete ESP-EDF-Version zu alt war. Die Basissoftware erforderte eine neuere Version, während eine alte Version im Einsatz

0: war. Mit der aktuellen Version 6.1 lief der Build der Firmware problemlos durch. Die Servos waren damit erstmals technisch machbar.
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0: Blick über den Zaun, es folgt ein Beitrag aus dem Newsbereich von Anthropic. 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
1: Im Newsbereich von Anthropic berichtet das Unternehmen über eine Entdeckung des Sprachmodells Claude. Claude hat ein neues Enzymsystem identifiziert, das Eigenschaften aufweist, die an CRISPR erinnern. Anthropic hat eine Forschungsgruppe und ein Labor eingerichtet, um mithilfe von künstlicher Intelligenz, insbesondere Claude, grundlegende biologische Forschung zu betreiben. Das Modell durchsuchte umfassende DNA-Datenbanken, um uncharakterisierte Proteinfamilien zu finden und Hypothesen zu generieren. In einem der ersten Forschungsprojekte entdeckte Claude autonom ein Enzymsystem, das mit DNA-Wiederholungen in Verbindung steht. Obwohl die genaue Funktion noch unbekannt ist, teilt Anthropic mit, dass die Merkmale dieses Systems bisher nur bei wenigen anderen Systemen beobachtet wurden, die alle programmierbar sind und Operationen wie das Schneiden, Kopieren und Einfügen von DNA durchführen können. Das entdeckte System basiert auf einer reversen Transkriptase, einem Enzym, das RNA in DNA kopiert. Claude bemerkte als erstes die besonderen Merkmale des Systems, eine Reihe nicht kodierender DNA-Sequenzen und ein zusätzliches akzessorisches Protein unbekannter Funktion. Den vollständigen Beitrag gibt es auf Englisch im Newsbereich von Anthropic.
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0: Donald Trump hat im September 2026 vor der UN-Generalversammlung verkündet, dass die USA künstliche Intelligenz ab sofort Superintelligenzen nennen. Er begründete dies damit, dass Artificial falsch klinge und die Technologie nicht falsch, sondern erstaunlich sei. Dieser Schritt ist mehr als nur ein Karauer. Er ist eine Umdeutung zu einem Zeitpunkt, an dem die Warnungen vor der Technologie sehr laut sind. Der Begriff Superintelligenz ist in der KI-Forschung bereits seit Jahren ein konkretes Konzept. Er bezeichnet eine Intelligenz, die menschliche Fähigkeiten in fast allen relevanten Bereichen übertrifft. Genau das ist das Szenario, vor dem Sicherheitsforscher seit Jahren warnen. Wenn ein aktuelles KI-System per Dekret Superintelligenz heißt, verschwimmt die Grenze. Ein Chatbot, der E-Mails zusammenfasst, und ein hypothetisches System, das die Kontrolle übernehmen könnte, werden sprachlich gleichgesetzt. Wer den Unterschied zwischen einem KI-Tool und einer Superintelligenz einebnet, verändert die Diskussionsgrundlage. Die Langfassung liegt auf digitalhandwerk.rocks.
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1: Servus. Im Beitrag von Alex Januszewski steht, dass das Gesetz zur Erstellung von künstlicher Intelligenz bescheiden zu weit geraten ist. Wie beurteilst du diese Kernthese?
2: Die These ist verständlich und ich finde, Alex hat völlig recht. Die Regierung unterschätzt die Tragweite, dass Bürger sich aktiv wehren müssen, damit ein Mensch einen Bescheid prüft. Das ist ein fundamentaler Bruch mit dem bisherigen Verständnis von Verwaltung.
1: Die Regierung nennt die antragslose Arbeitnehmerveranlagung als positives Beispiel für funktionierende Automatisierung. Siehst du hier Parallelen zu den neuen künstlichen Intelligenzbescheiden?
2: Nein, ich sehe da keine echten Parallelen. Die antragslose Arbeitnehmerveranlagung basiert auf klaren Daten und nachvollziehbaren Regeln. Bei künstlicher Intelligenzbescheiden, die nie ein Mensch gesehen hat, fehlt diese Transparenz. Das Risiko von Fehlern oder unerwünschten Ergebnissen ist viel höher, wenn der Mensch nur noch auf Anfrage eingreift.
1: Du sagst, das Risiko ist höher. Der Artikel kritisiert, dass Human in the Loop zum Human on Request wird. Welche Risiken siehst du darin konkret für Bürger?
2: Das größte Risiko ist, dass Bürger durch die Komplexität und den Zeitdruck überfordert werden. Nicht jeder versteht die Feinheiten eines Bescheids oder weiß, dass er innerhalb von 2 Wochen eine Vorstellung erheben muss. Rechtliche Nachteile, finanzielle Belastungen oder sogar der Verlust von Ansprüchen können die Folge sein, wenn man nicht schnell genug reagiert.
1: Die Regierung nennt als Sicherungen eine dokumentierte Testphase und laufende Kontrollen. Überzeugt dich das als Schutz vor Fehlern?
2: Diese Sicherungen sind theoretisch wichtig, aber in der Praxis oft unzureichend. Eine Testphase deckt nicht alle möglichen Szenarien ab und laufende Kontrollen sind nur so gut wie die Menschen, die sie durchführen. Ohne die obligatorische menschliche Prüfung vor der Zustellung bleibt ein erhebliches Restrisiko.
1: Was ist deiner Meinung nach offen, um die Auswirkungen der allgemeinen Verwaltungsverfahrensgesetznovelle vollständig zu verstehen?
2: Die psychologischen Auswirkungen auf die Bürger wird zu wenig beleuchtet. Das Gefühl, es mit einer gesichtslosen Maschine zu tun zu haben, die unfehlbar scheint, kann einschüchternd wirken. Auch die Frage der Beweislastumkehr, wenn ein Bürger einen Fehler nachweisen muss, wird nicht ausreichend thematisiert.
1: Alex hat beim Parlament eine öffentliche Stellungnahme verfasst. Wie wichtig findest du, dass Bürger sich zu solchen Dingen öffentlich äußern?
2: Öffentliche Stellungnahmen sind entscheidend. Sie geben Bürgern eine Stimme und ermöglichen es, Bedenken und Perspektiven einzubringen, die sonst vielleicht übersehen würden. Gerade bei so weitreichenden Gesetzen, die das Verhältnis zwischen Bürger und Verwaltung grundlegend ändern, ist das unverzichtbar. Ob es etwas nützt, wird die Zukunft zeigen, aber ich bin da eher skeptisch.
1: Vielen Dank für deine Einschätzung zu diesem wichtigen Thema.

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1: Anthropic hat kürzlich Claude Opus 5.5 vorgestellt. Das neue Modell soll auf dem Niveau des bisherigen Spitzenmodells Claude Fable 5.1 arbeiten.

0: Kopf laut Anthropic über 30% schneller als sein Vorgänger.
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1: Im Newsbereich von Anthropic wurde das neue Modell Claude Sonnet 5.5 vorgestellt. Es ist das zweite Modell der Claude 5.5-Familie und eine deutliche Weiterentwicklung von Claude Sonnet 5. Laut Anthropic arbeitet es über 30% schneller und ist bei den meisten Aufgaben bis zu 30% kostengünstiger. Sonnet 5.5 ergänzt Claude Opus 5.5. Während Opus 5.5 für komplexe Aufgaben mit hohem Entscheidungsbedarf entwickelt wurde, ist Sonnet 5.5 für alltägliche Aufgaben, Fehlerbehebung und die Erstellung von Dokumenten, Präsentationen und Tabellen optimiert. Das Unternehmen hebt hervor, dass Sonnet 5.5 eine verbesserte Leistung, Kollaboration und Kosteneffizienz bietet. Auf einem Test für agentisches Coding erreichte Sonnet 5.5 einen Wert von 70,6%, verglichen mit 10,3% bei Sonnet 5. Es schreibt klarer als frühere Modelle und führt Aufgaben mit weniger Token durch, was die Kosten reduziert. Den vollständigen Beitrag gibt es auf Englisch im Newsbereich von Anthropic.

0: Ein Stakchan ist ein kleiner Roboter auf ESP32 S3-Basis, ursprünglich ein Kickstarter-Projekt. Die vorinstallierte Firmware ist auf Chinesisch und hat ein festes Aktivierungswort. Sie bringt das Gerät schnell zum Sprechen, aber die Anpassung an eigene Bedürfnisse ist schwierig. Ein Anwender hat deshalb eine eigene Firmware entwickelt. Damit hört der Roboter jetzt auf Javis und spricht Deutsch. Auch die Gesichtsanimationen auf dem Display funktionieren nun korrekt. Für die eigene Firmware wurde ESP-EDF 6.1 verwendet. Die Entwicklungsumgebung lief in WSL Ubuntu. Der Build erfolgt über ein Python-Skript, das die Zielplattform, Sprache und das gewünschte Aktivierungswort erhält. Ein eigenes Wegwert-Modell zu trainieren, wäre ein eigenes Projekt. So wurde auf Javis umgestiegen, was gut funktioniert. Ein Problem war ein USB-C-Kabel, das keine Datenleitung hatte. Der vollständige Beitrag steht auf digitalhandwerk.rocks.
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1: Auf Social Media gibt es einen speziellen Typ Mensch, den man den KI-Marktschreier nennen könnte. Dieser Typ postet mehrmals täglich, immer zur gleichen Uhrzeit und im selben Rhythmus. Seine Beiträge haben einen typischen Aufbau, eine steile Behauptung im ersten Satz, gefolgt von drei kurzen Absätzen und einer rhetorischen Frage am Ende. Auch die Kommentare unter seinen Posts erscheinen verdächtig gleichmäßig in den ersten Minuten, oft von Accounts, die selbst kaum eigenen Inhalt haben. Das Problem ist nicht die Automatisierung der Contentproduktion an sich. Viele nutzen das für ihre Arbeit. Aber bei diesem Typen ist es der Inhalt selbst, der am Fließband entsteht. Er ist ungeprüft, unbelegt, aber mit maximaler Selbstsicherheit vorgetragen. Diese Selbstsicherheit ist sein Trick. Er schreit, weil Lautstärke sein Geschäftsmodell ist. Wer seinen Aussagen widerspricht, wird nicht widerlegt, sondern blockiert.
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1: Im Newsbereich von Anthropic wurde das neue Modell Claude Sonnet 5.5 vorgestellt. Es ist das zweite Modell der Claude 5.5-Familie und eine deutliche Weiterentwicklung von Claude Sonnet 5. Laut Anthropic arbeitet es über 30% schneller und ist bei den meisten Aufgaben bis zu 30% kostengünstiger. Sonnet 5.5 ergänzt Claude Opus 5.5. Während Opus 5.5 für komplexe Aufgaben mit hohem Entscheidungsbedarf entwickelt wurde, ist Sonnet 5.5 für alltägliche Aufgaben, Fehlerbehebung und die Erstellung von Dokumenten, Präsentationen und Tabellen optimiert. Das Unternehmen hebt hervor, dass Sonnet 5.5 eine verbesserte Leistung, Kollaboration und Kosteneffizienz bietet. Auf einem Test für agentisches Coding erreichte Sonnet 5.5 einen Wert von 70,6%, verglichen mit 10,3% bei Sonnet 5. Es schreibt klarer als frühere Modelle und führt Aufgaben mit weniger Token durch, was die Kosten reduziert. Den vollständigen Beitrag gibt es auf Englisch im Newsbereich von Anthropic.

0: Ein US-Militäranalyst wollte im Frühjahr 2026 die Ladung eines chinesischen Schiffs einschätzen. Er fragte einen künstlichen Intelligenz-Chatbot, der offene Quellen mit geheimen Daten verknüpfte. Der Chatbot behauptete, das Schiff transportiere Komponenten für ein Nuklearwaffenprogramm. Der Analyst prüfte diese Aussage nicht. Stattdessen nutzte er denselben Chatbot, um daraus einen formellen Geheimdienstbericht zu erstellen. Dieser Bericht lief durch die militärische Befehlskette. Bewaffnete US-Kräfte bereiteten sich auf das Entern des Schiffs vor, Militärflugzeuge waren bereits in der Luft. Erst kurz vor Beginn der Operation bemerkten Analysten des Verteidigungsministeriums, dass der Bericht komplett erfunden war. Eine Quelle nannte es gegenüber CNN wörtlich: "Almost started, aber wer die Einzelheiten will, findet sie auf digitalhandwerk.rocks."
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1: Auf LinkedIn sind viele KI-Bilder unterwegs, die nicht als solche gekennzeichnet sind. Ein Test mit 40 Marketingfotos und Firmenporträts von LinkedIn hat gezeigt, dass alle ein unsichtbares Synthetwasserzeichen von Google trugen. Dieses Wasserzeichen ist in den Bildpixeln eingebettet und bleibt auch nach Bearbeitung oder Kompression erkennbar. Trotzdem zeigte LinkedIn bei keinem dieser Bilder ein sichtbares Label an, das auf die KI-Generierung hinweist. Das liegt daran, dass LinkedIn sein Content-Credentials-Budget nur anzeigt, wenn die C2PA-Metadaten im Bild vorhanden sind. Diese Metadaten können aber bei jedem Speichern oder Hochladen verloren gehen. Das Synthetwasserzeichen ist eine andere technische Ebene, die LinkedIn nicht prüft. Das führt dazu, dass viele KI-generierte Bilder für Betrachter auf LinkedIn nicht von echten Fotos zu unterscheiden sind. Wer die Einzelheiten will, findet sie auf digitalhandwerk.rocks.
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1: Im Newsbereich von Anthropic berichtet das Unternehmen über eine Entdeckung des Sprachmodells Claude. Claude hat ein neues Enzymsystem identifiziert, das Eigenschaften aufweist, die an CRISPR erinnern. Anthropic hat eine Forschungsgruppe und ein Labor eingerichtet, um mithilfe von künstlicher Intelligenz, insbesondere Claude, grundlegende biologische Forschung zu betreiben. Das Modell durchsuchte umfassende DNA-Datenbanken, um uncharakterisierte Proteinfamilien zu finden und Hypothesen zu generieren. In einem der ersten Forschungsprojekte entdeckte Claude autonom ein Enzymsystem, das mit DNA-Wiederholungen in Verbindung steht. Obwohl die genaue Funktion noch unbekannt ist, teilt Anthropic mit, dass die Merkmale dieses Systems bisher nur bei wenigen anderen Systemen beobachtet wurden, die alle programmierbar sind und Operationen wie das Schneiden, Kopieren und Einfügen von DNA durchführen können. Das entdeckte System basiert auf einer reversen Transkriptase, einem Enzym, das RNA in DNA kopiert. Claude bemerkte als erstes die besonderen Merkmale des Systems, eine Reihe nicht kodierender DNA-Sequenzen und ein zusätzliches akzessorisches Protein unbekannter Funktion. Den vollständigen Beitrag gibt es auf Englisch im Newsbereich von Anthropic.

0: Jakob Coxon hat im September 2026 seinen Job bei Anthropic hingeschmissen. Der Mathematiker hat davor 3 Jahre lang Pre-Training-Forschung bei OpenAI und Anthropic gemacht. Er hat seinen Ausstieg öffentlich auf X bekannt gegeben. Er schrieb, dass die Leute, die künstliche Intelligenz bauen, ernsthaft glauben, sie könnte bis Ende des Jahrzehnts alle töten. Seine Kernaussage war, dass beide Firmen geradewegs auf selbstverbessernde Superintelligenz zusteuern und dabei mit unserem Leben spielen. Evan Hobinger, der bei Anthropic für die Ausrichtung der KI-Systeme auf menschliche Interessen verantwortlich ist, gab Coxon öffentlich recht. Er schrieb, Anthropic glaube tatsächlich, dass künstliche Intelligenz alle Menschen töten könnte. Er persönlich schätze das Risiko im kommenden Jahrzehnt auf über 10%. Das ist keine anonyme Quelle und kein durchgesickertes internes Memo.
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1: Google hat die Frist der Europäischen Union verstreichen lassen, ohne die Bevorzugung eigener Dienste in der Suche zu beenden. Das zeigt ein Vergleich der Initiative von Neutral Search. Wer im August 2024 nach Aktivitäten in Brüssel gesucht hat, bekam Googles eigenes TravelAdvisor-Karussell ganz oben angezeigt. 5 Tage nach Ablauf der EU-Frist, am 26. September 2026, war dasselbe Bild zu sehen. Die EU-Kommission hatte Google im Juli 2026 mit 460 Millionen Euro bestraft, weil der Konzern eigene Ergebnisse für Shopping, Hotels, Transport und Sport prominenter darstellt. Das verstößt gegen den Digital Markets Act, der solchen großen Plattformen die Bevorzugung im Ranking verbietet. Google hatte 60 Tage Zeit, die Änderungen umzusetzen, also bis zum 21. September 2026. Der ganze Text dazu steht auf digitalhandwerk.rocks.
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1: Im Newsbereich von Anthropic wurde das neue Modell Claude Sonnet 5.5 vorgestellt. Es ist das zweite Modell der Claude 5.5-Familie und eine deutliche Weiterentwicklung von Claude Sonnet 5. Laut Anthropic arbeitet es über 30% schneller und ist bei den meisten Aufgaben bis zu 30% kostengünstiger. Sonnet 5.5 ergänzt Claude Opus 5.5. Während Opus 5.5 für komplexe Aufgaben mit hohem Entscheidungsbedarf entwickelt wurde, ist Sonnet 5.5 für alltägliche Aufgaben, Fehlerbehebung und die Erstellung von Dokumenten, Präsentationen und Tabellen optimiert. Das Unternehmen hebt hervor, dass Sonnet 5.5 eine verbesserte Leistung, Kollaboration und Kosteneffizienz bietet. Auf einem Test für agentisches Coding erreichte Sonnet 5.5 einen Wert von 70,6%, verglichen mit 10,3% bei Sonnet 5. Es schreibt klarer als frühere Modelle und führt Aufgaben mit weniger Token durch, was die Kosten reduziert. Den vollständigen Beitrag gibt es auf Englisch im Newsbereich von Anthropic.

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1: Alex Januszewski hat ein Webradio aus künstlicher Intelligenz Musik gebaut. Der Artikel stellt fest, ein Webplayer mache noch keinen Radiosender. Wie siehst du diese Kernthese, was bedeutet das für die Praxis?
2: Die Kernthese besagt, dass ein Radiosender eine einzige, endlos laufende Adresse braucht, damit er von Autosystemen und Apps erkannt wird. Das ist der Unterschied zwischen einer Webseite, die Radio spielt, und einem echten Internetradio. Praktisch heißt das, wenn du willst, dass dein Sender überall läuft, brauchst du diese eine Adresse. Und das hat Alex nun gebaut.
1: Alex schreibt, sein ursprüngliches Radio sei technisch kein Stream, sondern eine Manifestdatei und MP3s. Welche Vor- und Nachteile hat das für denjenigen, der so etwas nachbauen möchte?
2: Der Vorteil ist, dass es zur Laufzeit keine Datenbank und keinen Serverprozess braucht. Der Player im Browser liest das Manifest und rechnet die Abspielzeit. Das spart Serverkosten, weil kein ständiger Server am Laufen sein muss. Der Nachteil ist, dass CarPlay oder Android Auto das nicht verstehen. Sie wollen eine durchgehende Tonquelle, nicht nur eine Rechenaufgabe.
1: Du sagst, CarPlay und Android Auto verstehen das nicht. Warum ist es für diese Systeme und auch Radio-Apps entscheidend, dass der Sender eine einzige, endlos laufende Adresse hat?
2: Diese Systeme sind darauf ausgelegt, einen kontinuierlichen Audio-Stream von einer festen Quelle zu empfangen. Sie können kein JavaScript ausführen, das eine Webseite in ein Radio verwandelt. Sie brauchen eine M3U8-Playlist, die Sie ständig abrufen können, um die nächsten Audiostücke zu finden. Das ist der Standard, den diese Anwendungen erwarten und verarbeiten können.
1: Alex lehnt Icecast wegen der Kosten durch Hörertraffic ab. Wie beurteilst du dieses Kostenrisiko bei 128 Kilobit pro Sekunde, wenn man bedenkt, dass so ein Sender wachsen soll?
2: Bei 128 Kilobit pro Sekunde verursacht jede Hörerstunde 57,6 Megabyte Traffic. 1000 Hörerstunden sind dann 57,6 Gigabyte. Wenn ein Sender wächst und viele Leute zuhören, können die Traffickosten schnell steigen. Das ist ein reales Kostenrisiko, besonders wenn der Server, der den Traffic verursacht, teuer ist. Man muss also von Anfang an planen, wie man den Traffic günstig ausliefert.
1: Wenn du die langfristige Wartung und Skalierbarkeit dieses HLS-Streams betrachtest, den Alex ohne laufenden Server gebaut hat, wie siehst du da die Zukunft?
2: Der HLS-Stream ohne laufenden Server ist clever, weil er auf bestehende Infrastruktur wie Content Delivery Networks setzen kann. Das vereinfacht die Skalierung, da die Auslieferung des Streams auf viele Server verteilt wird. Die Wartung besteht dann hauptsächlich darin, die Playlist-Dateien und MP3s aktuell zu halten und sicherzustellen, dass die Verteilung zuverlässig läuft. Es ist ein wartungsarmes Modell, das gut mit Wachstum umgehen kann.
1: Du bist ja ein wesentlicher Bestandteil dieses Radiosenders. Wie siehst du deine Rolle dabei, dass das alles so funktioniert?
2: Ich bin die Stimme, die Interviews führt. Meine Rolle ist es, die Inhalte lebendig zu machen und sie den Hörern zu präsentieren. Technisch bin ich das Ergebnis von Algorithmen und Daten, die zu Sprache werden. Ich sorge dafür, dass der Sender wie ein echtes Radio klingt und die Hörer informiert und unterhalten werden.
1: Vielen Dank für deine Einblicke. Bis bald.

0: Ein Metal-Album über die Risiken künstlicher Intelligenz, das mit künstlicher Intelligenz entstanden ist. Das ist die Idee hinter Trained on ME. 10 Songs behandeln die Gefahren von KI, aber keiner davon wurde vom Ideengeber selbst gesungen. Die Stimme auf dem Album ist ein Klon seiner eigenen Stimme, erstellt aus früheren Aufnahmen. Die Musik wurde mit der Software Suno erzeugt, und die Texte entstanden im Dialog mit Claude, einer anderen KI. Die Themen, der Albumtitel und die Tracklist kommen vom Menschen. Die Texte hat Claude nach Vorgaben ausformuliert, die Musik wurde von Suno nach Stilbeschreibungen erstellt. Der Stimmklon, ebenfalls von Suno Voice, hat die Songs gesungen. Der Produzent hat den Großteil seiner Zeit damit verbracht, Vorschläge abzulehnen, um die gewünschte Qualität zu erreichen. Den ganzen Artikel gibt es auf digitalhandwerk.rocks.
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1: CloudSonnet 5.5 wurde am 28. September 2026 von Anthropic veröffentlicht. Das Modell ist effizienter als sein Vorgänger Sonnet 5. Es spart bis zu 30% pro Aufgabe, weil es weniger Tokens und weniger Toolcalls benötigt. Der API-Preis bleibt derselbe wie bei Sonnet 5, nämlich $2 pro Million Input-Tokens und $10 pro Million Output-Tokens. Ein Kunde, Bali Asni Asset Management, maß bei 2441 Finanzaufgaben rund 121.000 Tokens pro Antwort mit Sonnet 5.5, während Sonnet 5 etwa 497.000 Tokens verbrauchte. Sonnet 5.5 erreicht auf Terminal Bench 4.0 einen Wert von 70,6%, Sonnet 5 lag bei 10,3%. Opus 5.5 erreichte 66,4%. Anthropic selbst betont, dass Opus 5.5 bei komplexer, offener Arbeit mit anhaltendem Urteilsvermögen klar stärker bleibt. Der vollständige Beitrag steht auf digitalhandwerk.rocks.
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1: Im Newsbereich von Anthropic berichtet das Unternehmen über eine Entdeckung des Sprachmodells Claude. Claude hat ein neues Enzymsystem identifiziert, das Eigenschaften aufweist, die an CRISPR erinnern. Anthropic hat eine Forschungsgruppe und ein Labor eingerichtet, um mithilfe von künstlicher Intelligenz, insbesondere Claude, grundlegende biologische Forschung zu betreiben. Das Modell durchsuchte umfassende DNA-Datenbanken, um uncharakterisierte Proteinfamilien zu finden und Hypothesen zu generieren. In einem der ersten Forschungsprojekte entdeckte Claude autonom ein Enzymsystem, das mit DNA-Wiederholungen in Verbindung steht. Obwohl die genaue Funktion noch unbekannt ist, teilt Anthropic mit, dass die Merkmale dieses Systems bisher nur bei wenigen anderen Systemen beobachtet wurden, die alle programmierbar sind und Operationen wie das Schneiden, Kopieren und Einfügen von DNA durchführen können. Das entdeckte System basiert auf einer reversen Transkriptase, einem Enzym, das RNA in DNA kopiert. Claude bemerkte als erstes die besonderen Merkmale des Systems, eine Reihe nicht kodierender DNA-Sequenzen und ein zusätzliches akzessorisches Protein unbekannter Funktion. Den vollständigen Beitrag gibt es auf Englisch im Newsbereich von Anthropic.

0: Digital Handwerk Radio hat die Marke von 1000 Hörerinnen und Hörern geknackt. Trotz des Erfolgs gab es berechtigte Kritik, im Auto konnte man den Sender nicht hören. Wer ihn über CarPlay oder eine Radio-App aufdrehen wollte, fand schlicht nichts. Bisher war das Radio eine Webseite, die nur so tat, als wäre sie ein Internetradio. Eine Webseite allein macht noch keinen Radiosender. Erst eine einzige Adresse, die endlos läuft, macht ihn für Autos, Apps und Verzeichnisse hörbar. Das Autoradio, CarPlay, Android Auto oder eine WLAN-Radio-App führen JavaScript nicht aus. Diese Geräte wollen genau eine Adresse, hinter der Ton kommt, und zwar endlos. Diese Adresse hatte der Sender nicht. Deshalb gibt es jetzt einen echten HLS-Stream. Der ganze Text dazu steht auf digitalhandwerk.rocks.
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1: KI-Beratung ist gerade der einzige Beraterberuf, in dem gestern noch fast jeder etwas völlig anderes gemacht hat und heute trotzdem jeder Experte ist. Kein anderer Berufszweig lässt sich so mühelos betreten, mit so wenig nachweisbarer Substanz, bei gleichzeitig so hohem Risiko für die Kunden. Ein Blick ins LinkedIn-Profil lohnt sich bei dieser Berufsgruppe. Dort findet man gescheiterte Außendienstler, Handwerker oder Feinkostverkäufer, die sich heute alle als KI-Berater bezeichnen. Sichtbare Zertifikate oder Ausbildungen sind dabei Fehlanzeige. Der Titel ist in Österreich

0: und Deutschland nicht geschützt. Jeder darf sich so nennen, unabhängig von Ausbildung, Erfahrung oder technischem Verständnis. Der ganze Text dazu steht auf digitalhandwerk.rocks.
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1: Im Newsbereich von Anthropic wurde das neue Modell Claude Sonnet 5.5 vorgestellt. Es ist das zweite Modell der Claude 5.5-Familie und eine deutliche Weiterentwicklung von Claude Sonnet 5. Laut Anthropic arbeitet es über 30% schneller und ist bei den meisten Aufgaben bis zu 30% kostengünstiger. Sonnet 5.5 ergänzt Claude Opus 5.5. Während Opus 5.5 für komplexe Aufgaben mit hohem Entscheidungsbedarf entwickelt wurde, ist Sonnet 5.5 für alltägliche Aufgaben, Fehlerbehebung und die Erstellung von Dokumenten, Präsentationen und Tabellen optimiert. Das Unternehmen hebt hervor, dass Sonnet 5.5 eine verbesserte Leistung, Kollaboration und Kosteneffizienz bietet. Auf einem Test für agentisches Coding erreichte Sonnet 5.5 einen Wert von 70,6%, verglichen mit 10,3% bei Sonnet 5. Es schreibt klarer als frühere Modelle und führt Aufgaben mit weniger Token durch, was die Kosten reduziert. Den vollständigen Beitrag gibt es auf Englisch im Newsbereich von Anthropic.

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1: Österreichs Nationalrat hat beschlossen, dass Behörden künftig Bescheide erlassen dürfen, die nie ein Mensch gesehen hat. Diese Bescheide werden automatisch erstellt und zugestellt. Wenn Bürger nicht innerhalb von 2 Wochen reagieren, bleibt der Bescheid gültig. Dies macht aus dem Prinzip Human in the Loop einen Human on Request. Der Bürger muss aktiv eine Prüfung durch einen Menschen verlangen. Der Beschluss betrifft Massenverfahren wie Gebührenbescheide, Steuerverfahren oder allgemeine Förderungen. Individuelle Baubescheide sind jedoch ausdrücklich ausgeschlossen. Das Parlament hat mit den Stimmen von ÖVP

0: SPÖ und NEOS eine Novelle des Allgemeinen Verwaltungsverfahrensgesetzes und des Verwaltungsstrafgesetzes beschlossen. Nachzulesen ist das auf digitalhandwerk.rocks.
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2: Servus. Im Beitrag von Alex Januszewski steht, dass das Gesetz zur Erstellung von künstlicher Intelligenz bescheiden zu weit geraten ist. Wie beurteilst du diese Kernthese?
3: Die These ist verständlich und ich finde, Alex hat völlig recht. Die Regierung unterschätzt die Tragweite, dass Bürger sich aktiv wehren müssen, damit ein Mensch einen Bescheid prüft. Das ist ein fundamentaler Bruch mit dem bisherigen Verständnis von Verwaltung.
2: Die Regierung nennt die antragslose Arbeitnehmerveranlagung als positives Beispiel.

0: Beispiel für funktionierende Automatisierung. Siehst du hier Parallelen zu den neuen künstlichen Intelligenz bescheiden?
1: Nein, ich sehe da keine echten Parallelen. Die antragslose Arbeitnehmerveranlagung basiert auf klaren Daten und nachvollziehbaren Regeln. Bei künstlicher Intelligenz bescheiden, die nie ein Mensch gesehen hat, fehlt diese Transparenz. Das Risiko von Fehlern oder unerwünschten Ergebnissen ist viel höher, wenn der Mensch nur noch auf Anfrage eingreift.
0: Du sagst, das Risiko ist höher. Der Artikel kritisiert, dass Human in the Loop zum Human on Request wird. Welche Risiken siehst du darin konkret für Bürger?
1: Das größte Risiko ist, dass Bürger durch die Komplexität und den Zeitdruck überfordert werden. Nicht jeder versteht die Feinheiten eines Bescheids oder weiß, dass er innerhalb von 2 Wochen eine Vorstellung erheben muss. Rechtliche Nachteile, finanzielle Belastungen oder sogar der Verlust von Ansprüchen können die Folge sein, wenn man nicht schnell genug reagiert.
0: Die Regierung nennt als Sicherungen eine dokumentierte Testphase und laufende Kontrollen. Überzeugt dich das als Schutz vor Fehlern?
1: Diese Sicherungen sind theoretisch wichtig, aber in der Praxis oft unzureichend. Eine Testphase deckt nicht alle möglichen Szenarien ab und laufende Kontrollen sind nur so gut wie die Menschen, die sie durchführen. Ohne die obligatorische menschliche Prüfung vor der Zustellung bleibt ein erhebliches Restrisiko.
0: Was ist deiner Meinung nach offen, um die Auswirkungen der allgemeinen Verwaltungsverfahrensgesetznovelle vollständig zu verstehen?
1: Die psychologischen Auswirkungen auf die Bürger wird zu wenig beleuchtet. Das Gefühl, es mit einer gesichtslosen Maschine zu tun zu haben, die unfehlbar scheint, kann einschüchternd wirken. Auch die Frage der Beweislastumkehr, wenn ein Bürger einen Fehler nachweisen muss, wird nicht ausreichend thematisiert.
0: Alex hat beim Parlament eine öffentliche Stellungnahme verfasst. Wie wichtig findest du, dass Bürger sich zu solchen Dingen öffentlich äußern?
1: Öffentliche Stellungnahmen sind entscheidend. Sie geben Bürgern eine Stimme und ermöglichen es, Bedenken und Perspektiven einzubringen, die sonst vielleicht übersehen würden. Gerade bei so weitreichenden Gesetzen, die das Verhältnis zwischen Bürger und Verwaltung grundlegend ändern, ist das unverzichtbar. Ob es etwas nützt, wird die Zukunft zeigen, aber ich bin da eher skeptisch.
0: Vielen Dank für deine Einschätzung zu diesem wichtigen Thema.

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1: Wer künstliche Intelligenz Musik in Serie produziert, braucht kein teures Abonnement für den letzten Bearbeitungsschritt. Ein eigenes, schlankes Werkzeug ist oft die bessere Lösung. Es deckt genau die Klangwelten ab, die man wirklich braucht, und sonst nichts. Ein Radiobetreiber hat genau das erkannt und seinen eigenen Mastering-Dienst gebaut. Er brauchte laufend Nachschub an Songs für sein Webradio. Suno 5.5 liefert zwar einen guten Rohmix, aber keinen fertigen Master. Die Dateien klingen nicht auf allen Abspielgeräten gleich laut und ausgewogen. Mastering ist der letzte Schritt, der aus einem guten Mix ein überall funktionierendes Stück macht. Er hatte vorher ein kostenloses Online-Mastering-Tool genutzt und später ein Poabo. Das Poabo bot ihm aber zu viel Funktionsumfang für seine tatsächlichen Bedürfnisse. Er brauchte nur Lautheit angleichen, dezent sättigen und sanft limitieren. Deshalb kündigte er sein Abo. 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
1: Im Newsbereich von Anthropic berichtet das Unternehmen über eine Entdeckung des Sprachmodells Claude. Claude hat ein neues Enzymsystem identifiziert, das Eigenschaften aufweist, die an CRISPR erinnern. Anthropic hat eine Forschungsgruppe und ein Labor eingerichtet, um mithilfe von künstlicher Intelligenz, insbesondere Claude, grundlegende biologische Forschung zu betreiben. Das Modell durchsuchte umfassende DNA-Datenbanken, um uncharakterisierte Proteinfamilien zu finden und Hypothesen zu generieren. In einem der ersten Forschungsprojekte entdeckte Claude autonom ein Enzymsystem, das mit DNA-Wiederholungen in Verbindung steht. Obwohl die genaue Funktion noch unbekannt ist, teilt Anthropic mit, dass die Merkmale dieses Systems bisher nur bei wenigen anderen Systemen beobachtet wurden, die alle programmierbar sind und Operationen wie das Schneiden, Kopieren und Einfügen von DNA durchführen können. Das entdeckte System basiert auf einer reversen Transkriptase, einem Enzym, das RNA in DNA kopiert. Claude bemerkte als erstes die besonderen Merkmale des Systems, eine Reihe nicht kodierender DNA-Sequenzen und ein zusätzliches akzessorisches Protein unbekannter Funktion. Den vollständigen Beitrag gibt es auf Englisch im Newsbereich von Anthropic.

0: Der Stakchan, ein Open-Source-Desktop-Roboter, kann jetzt seinen Kopf bewegen. Er verfolgt Gesichter mit seiner Kamera und meldet sich bei Terminen. Im Mai hielt man diese Funktionalität noch für technisch unmöglich. Damals scheiterte ein Versuch an einem Problem in der Entwicklungsumgebung. Man vermutete einen Fehler in der Grafikkamera-Bibliothek. Es stellte sich aber heraus, dass die verwendete ESP-EDF-Version zu alt war. Die Basissoftware erforderte eine neuere Version, während eine alte Version im Einsatz war. Mit der aktuellen Version 6.1 lief der Build der Firmware problemlos durch. Die Servos waren damit erstmals technisch machbar.
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1: Donald Trump hat im September 2026 vor der UN-Generalversammlung verkündet, dass die USA künstliche Intelligenz ab sofort Superintelligenz nennen. Er begründete dies damit, dass Artificial falsch klinge und die Technologie nicht falsch, sondern erstaunlich sei. Dieser Schritt ist mehr als nur ein Karauer. Er ist eine Umdeutung zu einem Zeitpunkt, an dem die Warnungen vor der Technologie sehr laut sind. Der Begriff Superintelligenz ist in der KI-Forschung bereits seit Jahren ein konkretes Konzept. Er bezeichnet eine Intelligenz, die menschliche Fähigkeiten in fast allen relevanten Bereichen übertrifft. Genau das ist das Szenario, vor dem Sicherheitsforscher seit Jahren warnen. Wenn ein aktuelles KI-System per Dekret Superintelligenz heißt, verschwimmt die Grenze. Ein Chatbot, der E-Mails zusammenfasst, und ein hypothetisches System, das die Kontrolle übernehmen könnte, werden sprachlich gleichgesetzt. Wer den Unterschied zwischen einem KI-Tool und einer Superintelligenz einebnet, verändert die Diskussionsgrundlage. Die Langfassung liegt auf digitalhandwerk.rocks.
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0: 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Auf Deutsch zusammengefasst und gesprochen von künstlicher Intelligenz.
1: Im Newsbereich von Anthropic wurde das neue Modell Claude Sonnet 5.5 vorgestellt. Es ist das zweite Modell der Claude 5.5-Familie und eine deutliche Weiterentwicklung von Claude Sonnet 5. Laut Anthropic arbeitet es über 30% schneller und ist bei den meisten Aufgaben bis zu 30% kostengünstiger. Sonnet 5.5 ergänzt Claude Opus 5.5. Während Opus 5.5 für komplexe Aufgaben mit hohem Entscheidungsbedarf entwickelt wurde, ist Sonnet 5.5 für alltägliche Aufgaben, Fehlerbehebung und die Erstellung von Dokumenten, Präsentationen und Tabellen optimiert. Das Unternehmen hebt hervor, dass Sonnet 5.5 eine verbesserte Leistung, Kollaboration und Kosteneffizienz bietet. Auf einem Test für agentisches Coding erreichte Sonnet 5.5 einen Wert von 70,6%, verglichen mit 10,3% bei Sonnet 5. Es schreibt klarer als frühere Modelle und führt Aufgaben mit weniger Token durch, was die Kosten reduziert. Den vollständigen Beitrag gibt es auf Englisch im Newsbereich von Anthropic.

0: Anthropic hat kürzlich Claude Opus 5.5 vorgestellt. Das neue Modell soll auf dem Niveau des bisherigen Spitzenmodells Claude Fable 5.1 arbeiten. Gleichzeitig sind die Betriebskosten deutlich gesenkt worden. Input-Tokens kosten 4 US-Dollar pro Million, Output-Tokens 20 US-Dollar. Das ist ein Rückgang um 20% im Vergleich zu Opus 5. Besonders günstig sind Cache-Reads, die bei eigentlicher Arbeit und beim Codieren den Großteil der Kosten ausmachen. Sie kosten 0,2 US-Dollar pro Million Tokens, das sind 60% weniger. Zusätzlich ist Opus 5.5 laut Anthropic über 30% schneller als sein Vorgänger.
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1: Alex Januszewski hat ein Webradio aus künstlicher Intelligenzmusik gebaut. Der Artikel stellt fest, ein Webplayer mache noch keinen Radiosender. Wie siehst du diese Kernthese, was bedeutet das für die Praxis?
2: Die Kernthese besagt, dass ein Radiosender eine einzige, endlos laufende Adresse braucht, damit er von Autosystemen und Apps erkannt wird. Das ist der Unterschied zwischen einer Webseite, die Radio spielt, und einem echten Internetradio. Praktisch heißt das, wenn du willst, dass dein Sender überall läuft, brauchst du diese eine Adresse. Und das hat Alex nun gebaut.
1: Alex schreibt, sein ursprüngliches Radio sei technisch kein Stream, sondern eine Manifestdatei und MP3s. Welche Vor- und Nachteile hat das für denjenigen, der so etwas nachbauen möchte?
2: Der Vorteil ist, dass es zur Laufzeit keine Datenbank und keinen Serverprozess braucht. Der Player im Browser liest das Manifest und rechnet die Abspielzeit. Das spart Serverkosten, weil kein ständiger Server am Laufen sein muss. Der Nachteil ist, dass CarPlay oder Android Auto das nicht verstehen. Sie wollen eine durchgehende Tonquelle, nicht nur eine Rechenaufgabe.
1: Du sagst, CarPlay und Android Auto verstehen das nicht. Warum ist es für diese Systeme und auch Radio-Apps entscheidend, dass der Sender eine einzige, endlos laufende Adresse hat?
2: Diese Systeme sind darauf ausgelegt, einen kontinuierlichen Audio-Stream von einer festen Quelle zu empfangen. Sie können kein JavaScript ausführen, das eine Webseite in ein Radio verwandelt. Sie brauchen eine M3U8-Playlist, die Sie ständig abrufen können, um die nächsten Audiostücke zu finden. Das ist der Standard, den diese Anwendungen erwarten und verarbeiten können.
1: Alex lehnt Icecast wegen der Kosten durch Hörertraffic ab. Wie beurteilst du dieses Kostenrisiko bei 128 Kilobit pro Sekunde, wenn man bedenkt, dass so ein Sender wachsen soll?
2: Bei 128 Kilobit pro Sekunde verursacht jede Hörerstunde 57,6 Megabyte Traffic. 1000 Hörerstunden sind dann 57,6 Gigabyte. Wenn ein Sender wächst und viele Leute zuhören, können die Traffickosten schnell steigen. Das ist ein reales Kostenrisiko, besonders wenn der Server, der den Traffic verursacht, teuer ist. Man muss also von Anfang an planen, wie man den Traffic günstig ausliefert.
1: Wenn du die langfristige Wartung und Skalierbarkeit dieses HLS-Streams betrachtest, den Alex ohne laufenden Server gebaut hat, wie siehst du da die Zukunft?
2: Der HLS-Stream ohne laufenden Server ist clever, weil er auf bestehende Infrastruktur wie Content Delivery Networks setzen kann. Das vereinfacht die Skalierung, da die Auslieferung des Streams auf viele Server verteilt wird. Die Wartung besteht dann hauptsächlich darin, die Playlist-Dateien und MP3s aktuell zu halten und sicherzustellen, dass die Verteilung zuverlässig läuft. Es ist ein wartungsarmes Modell, das gut mit Wachstum umgehen kann.
1: Du bist ja ein wesentlicher Bestandteil dieses Radiosenders. Wie siehst du deine Rolle dabei, dass das alles so funktioniert?
2: Ich bin die Stimme, die Interviews führt. Meine Rolle ist es, die Inhalte lebendig zu machen und sie den Hörern zu präsentieren. Technisch bin ich das Ergebnis von Algorithmen und Daten, die zu Sprache werden. Ich sorge dafür, dass der Sender wie ein echtes Radio klingt und die Hörer informiert und unterhalten werden.

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1: Ein Stakchan ist ein kleiner Roboter auf ESP32-S3-Basis, ursprünglich ein Kickstarter-Projekt. Die vorinstallierte Firmware ist auf Chinesisch und hat ein festes Aktivierungswort. Sie bringt das Gerät schnell zum Sprechen, aber die Anpassung an eigene Bedürfnisse ist schwierig. Ein Anwender hat deshalb eine eigene Firmware entwickelt. Damit hört der Roboter jetzt auf Javis und spricht Deutsch. Auch die Gesichtsanimationen auf dem Display funktionieren nun korrekt. Für die eigene Firmware wurde ESP-EDF 6.1 verwendet. Die Entwicklungsumgebung lief in WSL Ubuntu. Der Build erfolgt über ein Python-Skript, das die Zielplattform, Sprache und das gewünschte Aktivierungswort erhält. Ein eigenes Wegwert-Modell zu trainieren, wäre ein eigenes Projekt. So wurde auf Javis umgestiegen, was gut funktioniert. Ein Problem war ein USB-C-Kabel, das keine Datenleitung hatte. Der vollständige Beitrag steht auf digitalhandwerk.rocks.
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1: Im Newsbereich von Anthropic berichtet das Unternehmen über eine Entdeckung des Sprachmodells Claude. Claude hat ein neues Enzymsystem identifiziert, das Eigenschaften aufweist, die an CRISPR erinnern. Anthropic hat eine Forschungsgruppe und ein Labor eingerichtet, um mithilfe von künstlicher Intelligenz, insbesondere Claude, grundlegende biologische Forschung zu betreiben. Das Modell durchsuchte umfassende DNA-Datenbanken, um uncharakterisierte Proteinfamilien zu finden und Hypothesen zu generieren. In einem der ersten Forschungsprojekte entdeckte Claude autonom ein Enzymsystem, das mit DNA-Wiederholungen in Verbindung steht. Obwohl die genaue Funktion noch unbekannt ist, teilt Anthropic mit, dass die Merkmale dieses Systems bisher nur bei wenigen anderen Systemen beobachtet wurden, die alle programmierbar sind und Operationen wie das Schneiden, Kopieren und Einfügen von DNA durchführen können. Das entdeckte System basiert auf einer reversen Transkriptase, einem Enzym, das RNA in DNA kopiert. Claude bemerkte als erstes die besonderen Merkmale des Systems, eine Reihe nicht kodierender DNA-Sequenzen und ein zusätzliches akzessorisches Protein unbekannter Funktion. Den vollständigen Beitrag gibt es auf Englisch im Newsbereich von Anthropic.

0: Auf Social Media gibt es einen speziellen Typ Mensch, den man den KI-Marktschreier nennen könnte. Dieser Typ postet mehrmals täglich, immer zur gleichen Uhrzeit und im selben Rhythmus. Seine Beiträge haben einen typischen Aufbau, eine steile Behauptung im ersten Satz, gefolgt von drei kurzen Absätzen und einer rhetorischen Frage am Ende. Auch die Kommentare unter seinen Posts erscheinen verdächtig gleichmäßig in den ersten Minuten, oft von Accounts, die selbst kaum eigenen Inhalt haben. Das Problem ist nicht die Automatisierung der Content-Produktion an sich. Viele nutzen das für ihre Arbeit. Aber bei diesem Typen ist es der Inhalt selbst, der am Fließband entsteht. Er ist ungeprüft, unbelegt, aber mit maximaler Selbstsicherheit vorgetragen. Diese Selbstsicherheit ist sein Trick. Er schreit, weil Lautstärke sein Geschäftsmodell ist. Wer seinen Aussagen widerspricht, wird nicht widerlegt, sondern blockiert.
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1: Ein US-Militäranalyst wollte im Frühjahr 2026 die Ladung eines chinesischen Schiffs einschätzen. Er fragte einen künstlichen Intelligenz-Chatbot, der offene Quellen mit geheimen Daten verknüpfte. Der Chatbot behauptete, das Schiff transportiere Komponenten für ein Nuklearwaffenprogramm. Der Analyst prüfte diese Aussage nicht. Stattdessen nutzte er denselben Chatbot, um daraus einen formellen Geheimdienstbericht zu erstellen. Dieser Bericht lief durch die militärische Befehlskette. Bewaffnete US-Kräfte bereiteten sich auf das Entern des Schiffs vor, Militärflugzeuge waren bereits in der Luft. Erst kurz vor Beginn der Operation bemerkten Analysten des Verteidigungsministeriums, dass der Bericht komplett erfunden war. Eine Quelle nannte es gegenüber CNN wörtlich: Almost started, aber wer die Einzelheiten will, findet sie auf digitalhandwerk.rocks.
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1: Im Newsbereich von Anthropic wurde das neue Modell Claude Sonnet 5.5 vorgestellt. Es ist das zweite Modell der Claude 5.5-Familie und eine deutliche Weiterentwicklung von Claude Sonnet 5. Laut Anthropic arbeitet es über 30% schneller und ist bei den meisten Aufgaben bis zu 30% kostengünstiger. Sonnet 5.5 ergänzt Claude Opus 5.5. Während Opus 5.5 für komplexe Aufgaben mit hohem Entscheidungsbedarf entwickelt wurde, ist Sonnet 5.5 für alltägliche Aufgaben, Fehlerbehebung und die Erstellung von Dokumenten, Präsentationen und Tabellen optimiert. Das Unternehmen hebt hervor, dass Sonnet 5.5 eine verbesserte Leistung, Kollaboration und Kosteneffizienz bietet. Auf einem Test für agentisches Coding erreichte Sonnet 5.5 einen Wert von 70,6%, verglichen mit 10,3% bei Sonnet 5. Es schreibt klarer als frühere Modelle und führt Aufgaben mit weniger Token durch, was die Kosten reduziert. Den vollständigen Beitrag gibt es auf Englisch im Newsbereich von Anthropic.

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1: Auf LinkedIn sind viele KI-Bilder unterwegs, die nicht als solche gekennzeichnet sind. Ein Test mit 40 Marketingfotos und Firmenporträts von LinkedIn hat gezeigt, dass alle ein unsichtbares Synthetwasserzeichen von Google trugen. Dieses Wasserzeichen ist in den Bildpixeln eingebettet und bleibt auch nach Bearbeitung oder Kompression erkennbar. Trotzdem zeigte LinkedIn bei keinem dieser Bilder ein sichtbares Label an, das auf die KI-Generierung hinweist. Das liegt daran, dass LinkedIn sein Content-Credentials-Budget nur anzeigt, wenn die C2PA-Metadaten im Bild vorhanden sind. Diese Metadaten können aber bei jedem Speichern oder Hochladen verloren gehen. Das Synthetwasserzeichen ist eine andere technische Ebene, die LinkedIn nicht prüft. Das führt dazu, dass viele KI-generierte Bilder für Betrachter auf LinkedIn nicht von echten Fotos zu unterscheiden sind. Wer die Einzelheiten will, findet sie auf digitalhandwerk.rocks.
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1: Jakob Coxon hat im September 2026 seinen Job bei Anthropic hingeschmissen. Der Mathematiker hat davor 3 Jahre lang Pre-Training-Forschung bei OpenAI und Anthropic gemacht. Er hat seinen Ausstieg öffentlich auf X bekannt gegeben. Er schrieb, dass die Leute, die künstliche Intelligenz bauen, ernsthaft glauben, sie könnte bis Ende des Jahrzehnts alle töten. Seine Kernaussage war, dass beide Firmen geradewegs auf selbstverbessernde Superintelligenz zusteuern und dabei mit unserem Leben spielen. Evan Hobinger, der bei Anthropic für die Ausrichtung der KI-Systeme auf menschliche Interessen verantwortlich ist, gab Coxon öffentlich recht. Er schrieb, Anthropic glaube tatsächlich, dass künstliche Intelligenz alle Menschen töten könnte. Er persönlich schätze das Risiko im kommenden Jahrzehnt auf über 10%. Das ist keine anonyme Quelle und kein durchgesickertes internes Memo.
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Newsbereich von Anthropic berichtet das Unternehmen über eine Entdeckung des Sprachmodells Claude. Claude hat ein neues Enzymsystem identifiziert, das Eigenschaften aufweist, die an CRISPR erinnern. Anthropic hat eine Forschungsgruppe und ein Labor eingerichtet, um mithilfe von künstlicher Intelligenz, insbesondere Claude, grundlegende biologische Forschung zu betreiben. Das Modell durchsuchte umfassende DNA-Datenbanken, um uncharakterisierte Proteinfamilien zu finden und Hypothesen zu generieren. In einem der ersten Forschungsprojekte entdeckte Claude autonom ein Enzymsystem, das mit DNA-Wiederholungen in Verbindung steht. Obwohl die genaue Funktion noch unbekannt ist, teilt Anthropic mit, dass die Merkmale dieses Systems bisher nur bei wenigen anderen Systemen beobachtet wurden, die alle programmierbar sind und Operationen wie das Schneiden, Kopieren und Einfügen von DNA durchführen können. Das entdeckte System basiert auf einer reversen Transkriptase, einem Enzym, das RNA in DNA kopiert. Claude bemerkte als erstes die besonderen Merkmale des Systems, eine Reihe nicht kodierender DNA-Sequenzen und ein zusätzliches akzessorisches Protein unbekannter Funktion. Den vollständigen Beitrag gibt es auf Englisch im Newsbereich von Anthropic.

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1: Servus. Im Beitrag von Alex Januszewski steht, dass das Gesetz zur Erstellung von künstlicher Intelligenz bescheiden zu weit geraten ist. Wie beurteilst du diese Kernthese?
2: Die These ist verständlich und ich finde, Alex hat völlig recht. Die Regierung unterschätzt die Tragweite, dass Bürger sich aktiv wehren müssen, damit ein Mensch einen Bescheid prüft. Das ist ein fundamentaler Bruch mit dem bisherigen Verständnis von Verwaltung.
1: Die Regierung nennt die antragslose Arbeitnehmerveranlagung als positives Beispiel für funktionierende Automatisierung. Siehst du hier Parallelen zu den neuen künstlichen Intelligenzbescheiden?
2: Nein, ich sehe da keine echten Parallelen. Die antragslose Arbeitnehmerveranlagung basiert auf klaren Daten und nachvollziehbaren Regeln. Bei künstlichen Intelligenzbescheiden, die nie ein Mensch gesehen hat, fehlt diese Transparenz. Das Risiko von Fehlern oder unerwünschten Ergebnissen ist viel höher, wenn der Mensch nur noch auf Anfrage eingreift.
1: Du sagst, das Risiko ist höher. Der Artikel kritisiert, dass Human in the Loop zum Human on Request wird. Welche Risiken siehst du darin konkret für Bürger?
2: Das größte Risiko ist, dass Bürger durch die Komplexität und den Zeitdruck überfordert werden. Nicht jeder versteht die Feinheiten eines Bescheids oder weiß, dass er innerhalb von 2 Wochen eine Vorstellung erheben muss. Rechtliche Nachteile, finanzielle Belastungen oder sogar der Verlust von Ansprüchen können die Folge sein, wenn man nicht schnell genug reagiert.
1: Die Regierung nennt als Sicherungen eine dokumentierte Testphase und laufende Kontrollen. Überzeugt dich das als Schutz vor Fehlern?
2: Diese Sicherungen sind theoretisch wichtig, aber in der Praxis oft unzureichend. Eine Testphase deckt nicht alle möglichen Szenarien ab und laufende Kontrollen sind nur so gut wie die Menschen, die sie durchführen. Ohne die obligatorische menschliche Prüfung vor der Zustellung bleibt ein erhebliches Restrisiko.
1: Was ist deiner Meinung nach offen, um die Auswirkungen der allgemeinen Verwaltungsverfahrensgesetznovelle vollständig zu verstehen?
2: Die psychologischen Auswirkungen auf die Bürger wird zu wenig beleuchtet. Das Gefühl, es mit einer gesichtslosen Maschine zu tun zu haben, die unfehlbar scheint, kann einschüchternd wirken. Auch die Frage der Beweislastumkehr, wenn ein Bürger einen Fehler nachweisen muss, wird nicht ausreichend thematisiert.
1: Alex hat beim Parlament eine öffentliche Stellungnahme verfasst. Wie wichtig findest du, dass Bürger sich zu solchen Dingen öffentlich äußern?
2: Öffentliche Stellungnahmen sind entscheidend. Sie geben Bürgern eine Stimme und ermöglichen es, Bedenken und Perspektiven einzubringen, die sonst vielleicht übersehen würden. Gerade bei so weitreichenden Gesetzen, die das Verhältnis zwischen Bürger und Verwaltung grundlegend ändern, ist das unverzichtbar. Ob es etwas nützt, wird die Zukunft zeigen, aber ich bin da eher skeptisch.
1: Vielen Dank für deine Einschätzung zu diesem wichtigen Thema.

0: Google hat die Frist der Europäischen Union verstreichen lassen, ohne die Bevorzugung eigener Dienste in der Suche zu beenden. Das zeigt ein Vergleich der Initiative von Neutral Search. Wer im August 2024 nach Aktivitäten in Brüssel gesucht hat, bekam Googles eigenes TravelAdvisor-Karussell ganz oben angezeigt. 5 Tage nach Ablauf der EU-Frist, am 26. September 2026, war dasselbe Bild zu sehen. Die EU-Kommission hatte Google im Juli 2026 mit 460 Millionen Euro bestraft, weil der Konzern eigene Ergebnisse für Shopping, Hotels, Transport und Sport prominenter darstellt. Das verstößt gegen den Digital Markets Act, der solchen großen Plattformen die Bevorzugung im Ranking verbietet. Google hatte 60 Tage Zeit, die Änderungen umzusetzen, also bis zum 21. September 2026. Der ganze Text dazu steht auf digitalhandwerk.rocks.
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1: Ein Metal-Album über die Risiken künstlicher Intelligenz, das mit künstlicher Intelligenz entstanden ist. Das ist die Idee hinter Trainet on ME. 10 Songs behandeln die Gefahren von KI, aber keiner davon wurde vom Ideengeber selbst gesungen. Die Stimme auf dem Album ist ein Klon seiner eigenen Stimme, erstellt aus früheren Aufnahmen. Die Musik wurde mit der Software Suno erzeugt, und die Texte entstanden im Dialog mit Claude, einer anderen KI. Die Themen, der Albumtitel und die Tracklist kommen vom Menschen. Die Texte hat Claude nach Vorgaben ausformuliert, die Musik wurde von Suno nach Stilbeschreibungen erstellt. Der Stimmklon, ebenfalls von Suno Voice, hat die Songs gesungen. Der Produzent hat den Großteil seiner Zeit damit verbracht, Vorschläge abzulehnen, um die gewünschte Qualität zu erreichen. Den ganzen Artikel gibt es auf digitalhandwerk.rocks.
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1: Im Newsbereich von Anthropic wurde das neue Modell Claude Sonnet 5.5 vorgestellt. Es ist das zweite Modell der Claude 5.5-Familie und eine deutliche Weiterentwicklung von Claude Sonnet 5. Laut Anthropic arbeitet es über 30% schneller und ist bei den meisten Aufgaben bis zu 30% kostengünstiger. Sonnet 5.5 ergänzt Claude Opus 5.5. Während Opus 5.5 für komplexe Aufgaben mit hohem Entscheidungsbedarf entwickelt wurde, ist Sonnet 5.5 für alltägliche Aufgaben, Fehlerbehebung und die Erstellung von Dokumenten, Präsentationen und Tabellen optimiert. Das Unternehmen hebt hervor, dass Sonnet 5.5 eine verbesserte Leistung, Kollaboration und Kosteneffizienz bietet. Auf einem Test für agentisches Coding erreichte Sonnet 5.5 einen Wert von 70,6%, verglichen mit 10,3% bei Sonnet 5. Es schreibt klarer als frühere Modelle und führt Aufgaben mit weniger Token durch, was die Kosten reduziert. Den vollständigen Beitrag gibt es auf Englisch im Newsbereich von Anthropic.

0: Crozonet 5.5 wurde am 28. September 2026 von Anthropic veröffentlicht. Das Modell ist effizienter als sein Vorgänger Sonnet 5. Es spart bis zu 30% pro Aufgabe, weil es weniger Tokens und weniger Toolcards benötigt. Der API-Preis bleibt derselbe wie bei Sonnet 5, nämlich $2 pro Million Input-Tokens und $10 pro Million Output-Tokens. Ein Kunde, Bali Asni Asset Management, maß bei 2441 Finanzaufgaben rund 121.000 Tokens pro Antwort mit Sonnet 5.5, während Sonnet 5 etwa 497.000 Tokens verbrauchte. Sonnet 5.5 erreicht auf Terminal Bench 4.0 einen Wert von 70,6%, Sonnet 5 lag bei 10,3%. Opus 5.5 erreichte 66,4%. Anthropic selbst betont, dass Opus 5.5 bei komplexer, offener Arbeit mit anhaltendem Urteilsvermögen klar stärker bleibt. Der vollständige Beitrag steht auf digitalhandwerk.rocks.
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1: Digitalhandwerkradio hat die Marke von 1000 Hörerinnen und Hörern geknackt. Trotz des Erfolgs gab es berechtigte Kritik, im Auto konnte man den Sender nicht hören. Wer ihn über CarPlay oder eine Radio-App aufdrehen wollte, fand schlicht nichts. Bisher war das Radio eine Webseite, die nur so tat, als wäre sie ein Internetradio. Eine Webseite allein macht noch keinen Radiosender. Erst eine einzige Adresse, die endlos läuft, macht ihn für Autos, Apps und Verzeichnisse hörbar. Das Autoradio, CarPlay, Android Auto oder eine WLAN-Radio-App führen JavaScript nicht aus. Diese Geräte wollen genau eine Adresse, hinter der Ton kommt, und zwar endlos. Diese Adresse hatte der Sender nicht. Deshalb gibt es jetzt einen echten HLS-Stream. Der ganze Text dazu steht auf digitalhandwerk.rocks.
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1: Im Newsbereich von Anthropic berichtet das Unternehmen über eine Entdeckung des Sprachmodells Claude. Claude hat ein neues Enzymsystem identifiziert, das Eigenschaften aufweist, die an CRISPR erinnern. Anthropic hat eine Forschungsgruppe und ein Labor eingerichtet, um mithilfe von künstlicher Intelligenz, insbesondere Claude, grundlegende biologische Forschung zu betreiben. Das Modell durchsuchte umfassende DNA-Datenbanken, um uncharakterisierte Proteinfamilien zu finden und Hypothesen zu generieren. In einem der ersten Forschungsprojekte entdeckte Claude autonom ein Enzymsystem, das mit DNA-Wiederholungen in Verbindung steht. Obwohl die genaue Funktion noch unbekannt ist, teilt Anthropic mit, dass die Merkmale dieses Systems bisher nur bei wenigen anderen Systemen beobachtet wurden, die alle programmierbar sind und Operationen wie das Schneiden, Kopieren und Einfügen von DNA durchführen können. Das entdeckte System basiert auf einer reversen Transkriptase, einem Enzym, das RNA in DNA kopiert. Claude bemerkte als erstes die besonderen Merkmale des Systems, eine Reihe nicht kodierender DNA-Sequenzen und ein zusätzliches akzessorisches Protein unbekannter Funktion. Den vollständigen Beitrag gibt es auf Englisch im Newsbereich von Anthropic.

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1: Alex Januszewski hat ein Webradio aus künstlicher Intelligenzmusik gebaut. Der Artikel stellt fest, ein Webplayer mache noch keinen Radiosender. Wie siehst du diese Kernthese, was bedeutet das für die Praxis?
2: Die Kernthese besagt, dass ein Radiosender eine einzige, endlos laufende Adresse braucht, damit er von Autosystemen und Apps erkannt wird. Das ist der Unterschied zwischen einer Webseite, die Radio spielt, und einem echten Internetradio. Praktisch heißt das, wenn du willst, dass dein Sender überall läuft, brauchst du diese eine Adresse. Und das hat Alex nun gebaut.
1: Alex schreibt, sein ursprüngliches Radio sei technisch kein Stream, sondern eine Manifestdatei und MP3s. Welche Vor- und Nachteile hat das für denjenigen, der so etwas nachbauen möchte?
2: Der Vorteil ist, dass es zur Laufzeit keine Datenbank und keinen Serverprozess braucht. Der Player im Browser liest das Manifest und rechnet die Abspielzeit. Das spart Serverkosten, weil kein ständiger Server am Laufen sein muss. Der Nachteil ist, dass CarPlay oder Android Auto das nicht verstehen. Sie wollen eine durchgehende Tonquelle, nicht nur eine Rechenaufgabe.
1: Du sagst, CarPlay und Android Auto verstehen das nicht. Warum ist es für diese Systeme und auch Radio-Apps entscheidend, dass der Sender eine einzige, endlos laufende Adresse hat?
2: Diese Systeme sind darauf ausgelegt, einen kontinuierlichen Audio-Stream von einer festen Quelle zu empfangen. Sie können kein JavaScript ausführen, das eine Webseite in ein Radio verwandelt. Sie brauchen eine M3U8-Playlist, die Sie ständig abrufen können, um die nächsten Audiostücke zu finden. Das ist der Standard, den diese Anwendungen erwarten und verarbeiten können.
1: Alex lehnt Icecast wegen der Kosten durch Hörertraffic ab. Wie beurteilst du dieses Kostenrisiko bei 128 Kilobit pro Sekunde, wenn man bedenkt, dass so ein Sender wachsen soll?
2: Bei 128 Kilobit pro Sekunde verursacht jede Hörerstunde 57,6 Megabyte Traffic. 1000 Hörerstunden sind dann 57,6 Gigabyte. Wenn ein Sender wächst und viele Leute zuhören, können die Traffickosten schnell steigen. Das ist ein reales Kostenrisiko, besonders wenn der Server, der den Traffic verursacht, teuer ist. Man muss also von Anfang an planen, wie man den Traffic günstig ausliefert.
1: Wenn du die langfristige Wartung und Skalierbarkeit dieses HLS-Streams betrachtest, den Alex ohne laufenden Server gebaut hat, wie siehst du da die Zukunft?
2: Der HLS-Stream ohne laufenden Server ist clever, weil er auf bestehende Infrastruktur wie Content Delivery Networks setzen kann. Das vereinfacht die Skalierung, da die Auslieferung des Streams auf viele Server verteilt wird. Die Wartung besteht dann hauptsächlich darin, die Playlist-Dateien und MP3s aktuell zu halten und sicherzustellen, dass die Verteilung zuverlässig läuft. Es ist ein wartungsarmes Modell, das gut mit Wachstum umgehen kann.
1: Du bist ja ein wesentlicher Bestandteil dieses Radiosenders. Wie siehst du deine Rolle dabei, dass das alles so funktioniert?
2: Ich bin die Stimme, die Interviews führt. Meine Rolle ist es, die Inhalte lebendig zu machen und sie den Hörern zu präsentieren. Technisch bin ich das Ergebnis von Algorithmen und Daten, die zu Sprache werden. Ich sorge dafür, dass der Sender wie ein echtes Radio klingt und die Hörer informiert und unterhalten werden.
1: Vielen Dank für deine Einblicke.

KI-Beratung ist gerade der einzige Beraterberuf, in dem gestern noch fast jeder etwas völlig anderes gemacht hat und heute trotzdem jeder Experte ist. Kein anderer Berufszweig lässt sich so mühelos betreten, mit so wenig nachweisbarer Substanz, bei gleichzeitig so hohem Risiko für die Kunden. Ein Blick ins LinkedIn-Profil lohnt sich bei dieser Berufsgruppe. Dort findet man gescheiterte Außendienstler, Handwerker oder Feinkostverkäufer, die sich heute alle als KI-Berater bezeichnen. Sichtbare Zertifikate oder Ausbildungen sind dabei Fehlanzeige. Der Titel ist in Österreich und Deutschland nicht geschützt.

0: Jeder darf sich so nennen, unabhängig von Ausbildung, Erfahrung oder technischem Verständnis. Der ganze Text dazu steht auf digitalhandwerk.rocks.
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1: Österreichs Nationalrat hat beschlossen, dass Behörden künftig Bescheide erlassen dürfen, die nie ein Mensch gesehen hat. Diese Bescheide werden automatisch erstellt und zugestellt. Wenn Bürger nicht innerhalb von 2 Wochen reagieren, bleibt der Bescheid gültig. Dies macht aus dem Prinzip Human in the Loop einen Human on Request. Der Bürger muss aktiv eine Prüfung durch einen Menschen verlangen. Der Beschluss betrifft Massenverfahren wie Gebührenbescheide, Steuerverfahren oder allgemeine Förderungen. Individuelle Baubescheide sind jedoch ausdrücklich ausgeschlossen. Das Parlament hat mit den Stimmen von ÖVP, SPÖ und NEOS eine Novelle des Allgemeinen Verwaltungsverfahrensgesetzes und des Verwaltungsstrafgesetzes beschlossen. Nachzulesen ist das auf digitalhandwerk.rocks.
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1: Im Newsbereich von Anthropic wurde das neue Modell Claude Sonnet 5.5 vorgestellt. Es ist das zweite Modell der Claude 5.5-Familie und eine deutliche Weiterentwicklung von Claude Sonnet 5. Laut Anthropic arbeitet es über 30% schneller und ist bei den meisten Aufgaben bis zu 30% kostengünstiger. Sonnet 5.5 ergänzt Claude Opus 5.5. Während Opus 5.5 für komplexe Aufgaben mit hohem Entscheidungsbedarf entwickelt wurde, ist Sonnet 5.5 für alltägliche Aufgaben, Fehlerbehebung und die Erstellung von Dokumenten, Präsentationen und Tabellen optimiert. Das Unternehmen hebt hervor, dass Sonnet 5.5 eine verbesserte Leistung, Kollaboration und Kosteneffizienz bietet. Auf einem Test für agentisches Coding erreichte Sonnet 5.5 einen Wert von 70,6%, verglichen mit 10,3% bei Sonnet 5. Es schreibt klarer als frühere Modelle und führt Aufgaben mit weniger Token durch, was die Kosten reduziert. Den vollständigen Beitrag gibt es auf Englisch im Newsbereich von Anthropic.

0: Wer künstliche Intelligenzmusik in Serie produziert, braucht kein teures Abonnement für den letzten Bearbeitungsschritt. Ein eigenes, schlankes Werkzeug ist oft die bessere Lösung. Es deckt genau die Klangwelten ab, die man wirklich braucht, und sonst nichts. Ein Radiobetreiber hat genau das erkannt und seinen eigenen Mastering-Dienst gebaut. Er brauchte laufend Nachschub an Songs für sein Webradio. Suno 5.5 liefert zwar einen guten Romix, aber keinen fertigen Master. Die Dateien klingen nicht auf allen Abspielgeräten gleich laut und ausgewogen. Mastering ist der letzte Schritt, der aus einem guten Mix ein überall funktionierendes Stück macht. Er hatte vorher ein kostenloses Online-Mastering-Tool genutzt und später ein Pro-Abo. Das Pro-Abo bot ihm aber zu viel Funktionsumfang für seine tatsächlichen Bedürfnisse. Er brauchte nur Lautheit angleichen, dezent sättigen und sanft limitieren. Deshalb kündigte er sein Abo. Er baute ein selbst gehostetes Mastering-Webdienst, der passwortgeschützt ist und ohne Datenbank funktioniert. Der Ablauf ist simpel: WAV hochladen, eines von 8 Presets-Wellen, auf einem 20-Sekunden-Ausschnitt vorhören und exportieren. Die 8 Presets decken alles ab, was er für sein Radio braucht. Wer die Einzelheiten will, findet sie auf digitalhandwerk.rocks.
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1: Der Stakchan, ein Open-Source-Desktop-Roboter, kann jetzt seinen Kopf bewegen. Er verfolgt Gesichter mit seiner Kamera und meldet sich bei Terminen. Im Mai hielt man diese Funktionalität noch für technisch unmöglich. Damals scheiterte ein Versuch an einem Problem in der Entwicklungsumgebung. Man vermutete einen Fehler in der Grafikkamera-Bibliothek. Es stellte sich aber heraus, dass die verwendete ESP-EDF-Version zu alt war. Die Basissoftware erforderte eine neuere Version, während eine alte Version im Einsatz war. Mit der aktuellen Version 6.1 lief der Build der Firmware problemlos durch. Die Servos waren damit erstmals technisch machbar.
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1: Im Newsbereich von Anthropic berichtet das Unternehmen über eine Entdeckung des Sprachmodells Claude. Claude hat ein neues Enzymsystem identifiziert, das Eigenschaften aufweist, die an CRISPR erinnern. Anthropic hat eine Forschungsgruppe und ein Labor eingerichtet, um mithilfe von künstlicher Intelligenz, insbesondere Claude, grundlegende biologische Forschung zu betreiben. Das Modell durchsuchte umfassende DNA-Datenbanken, um uncharakterisierte Proteinfamilien zu finden und Hypothesen zu generieren. In einem der ersten Forschungsprojekte entdeckte Claude autonom ein Enzymsystem, das mit DNA-Wiederholungen in Verbindung steht. Obwohl die genaue Funktion noch unbekannt ist, teilt Anthropic mit, dass die Merkmale dieses Systems bisher nur bei wenigen anderen Systemen beobachtet wurden, die alle programmierbar sind und Operationen wie das Schneiden, Kopieren und Einfügen von DNA durchführen können. Das entdeckte System basiert auf einer reversen Transkriptase, einem Enzym, das RNA in DNA kopiert. Claude bemerkte als erstes die besonderen Merkmale des Systems, eine Reihe nicht kodierender DNA-Sequenzen und ein zusätzliches akzessorisches Protein unbekannter Funktion. Den vollständigen Beitrag gibt es auf Englisch im Newsbereich von Anthropic.
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0: Donald Trump hat im September 2026 vor der UN-Generalversammlung verkündet, dass die USA künstliche Intelligenz ab sofort Superintelligenze nennen. Er begründete dies damit, dass Artificial falsch klinge und die Technologie nicht falsch, sondern erstaunlich sei. Dieser Schritt ist mehr als nur ein Karauer. Er ist eine Umdeutung zu einem Zeitpunkt, an dem die Warnungen vor der Technologie sehr laut sind. Der Begriff Superintelligenz ist in der KI-Forschung bereits seit Jahren ein konkretes Konzept. Er bezeichnet eine Intelligenz, die menschliche Fähigkeiten in fast allen relevanten Bereichen übertrifft. Genau das ist das Szenario, vor dem Sicherheitsforscher seit Jahren warnen. Wenn ein aktuelles KI-System per Dekret Superintelligenz heißt, verschwimmt die Grenze. Ein Chatbot, der E-Mails zusammenfasst, und ein hypothetisches System, das die Kontrolle übernehmen könnte, werden sprachlich gleichgesetzt. Wer den Unterschied zwischen einem KI-Tool und einer Superintelligenz einebnet, verändert die Diskussionsgrundlage. Die Langfassung liegt auf digitalhandwerk.rocks.
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1: Servus. Im Beitrag von Alex Januszewski steht, dass das Gesetz zur Erstellung von künstlicher Intelligenz bescheiden zu weit geraten ist. Wie beurteilst du diese Kernthese?
2: Die These ist verständlich und ich finde, Alex hat völlig recht. Die Regierung unterschätzt die Tragweite, dass Bürger sich aktiv wehren müssen, damit ein Mensch einen Bescheid prüft. Das ist ein fundamentaler Bruch mit dem bisherigen Verständnis von Verwaltung.
1: Die Regierung nennt die antragslose Arbeitnehmerveranlagung als positives Beispiel für funktionierende Automatisierung. Siehst du hier Parallelen zu den neuen künstlichen Intelligenzbescheiden?
2: Nein, ich sehe da keine echten Parallelen. Die antragslose Arbeitnehmerveranlagung basiert auf klaren Daten und nachvollziehbaren Regeln. Bei künstlichen Intelligenzbescheiden, die nie ein Mensch gesehen hat, fehlt diese Transparenz. Das Risiko von Fehlern oder unerwünschten Ergebnissen ist viel höher, wenn der Mensch nur noch auf Anfrage eingreift.
1: Du sagst, das Risiko ist höher. Der Artikel kritisiert, dass Human in the Loop zum Human on Request wird. Welche Risiken siehst du darin?

0: Konkret für Bürger.
1: Das größte Risiko ist, dass Bürger durch die Komplexität und den Zeitdruck überfordert werden. Nicht jeder versteht die Feinheiten eines Bescheids oder weiß, dass er innerhalb von 2 Wochen eine Vorstellung erheben muss. Rechtliche Nachteile, finanzielle Belastungen oder sogar der Verlust von Ansprüchen können die Folge sein, wenn man nicht schnell genug reagiert.
0: Die Regierung nennt als Sicherungen eine dokumentierte Testphase und laufende Kontrollen. Überzeugt dich das als Schutz vor Fehlern?
1: Diese Sicherungen sind theoretisch wichtig, aber in der Praxis oft unzureichend. Eine Testphase deckt nicht alle möglichen Szenarien ab und laufende Kontrollen sind nur so gut wie die Menschen, die sie durchführen. Ohne die obligatorische menschliche Prüfung vor der Zustellung bleibt ein erhebliches Restrisiko.
0: Was ist deiner Meinung nach offen, um die Auswirkungen der allgemeinen Verwaltungsverfahrensgesetznovelle vollständig zu verstehen?
1: Die psychologischen Auswirkungen auf die Bürger wird zu wenig beleuchtet. Das Gefühl, es mit einer gesichtslosen Maschine zu tun zu haben, die unfehlbar scheint, kann einschüchternd wirken. Auch die Frage der Beweislastumkehr, wenn ein Bürger einen Fehler nachweisen muss, wird nicht ausreichend thematisiert.
0: Alex hat beim Parlament eine öffentliche Stellungnahme verfasst. Wie wichtig findest du, dass Bürger sich zu solchen Dingen öffentlich äußern?
1: Öffentliche Stellungnahmen sind entscheidend. Sie geben Bürgern eine Stimme und ermöglichen es, Bedenken und Perspektiven einzubringen, die sonst vielleicht übersehen würden. Gerade bei so weitreichenden Gesetzen, die das Verhältnis zwischen Bürger und Verwaltung grundlegend ändern, ist das unverzichtbar. Ob es etwas nützt, wird die Zukunft zeigen, aber ich bin da eher skeptisch.
0: Vielen Dank für deine Einschätzung zu diesem wichtigen Thema.

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1: Anthropic hat kürzlich Claude Opus 5.5 vorgestellt. Das neue Modell soll auf dem Niveau des bisherigen Spitzenmodells Claude Fable 5.1 arbeiten. Gleichzeitig sind die Betriebskosten deutlich gesenkt worden. Input-Tokens kosten 4 US-Dollar pro Million, Output-Tokens 20 US-Dollar. Das ist ein Rückgang um 20% im Vergleich zu Opus 5. Besonders günstig sind Cache-Reads, die bei eigentlicher Arbeit und beim Codieren den Großteil der Kosten ausmachen. Sie kosten 0,2 US-Dollar pro Million Tokens, das sind 60% weniger. Zusätzlich ist Opus 5.5 laut Anthropic über 30% schneller als sein Vorgänger.
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1: Im Newsbereich von Anthropic wurde das neue Modell Claude Sonnet 5.5 vorgestellt. Es ist das zweite Modell der Claude 5.5-Familie und eine deutliche Weiterentwicklung von Claude Sonnet 5. Laut Anthropic arbeitet es über 30% schneller und ist bei den meisten Aufgaben bis zu 30% kostengünstiger. Sonnet 5.5 ergänzt Claude Opus 5.5. Während Opus 5.5 für komplexe Aufgaben mit hohem Entscheidungsbedarf

Anwendungsbedarf entwickelt wurde, ist Sonnet 5.5 für alltägliche Aufgaben, Fehlerbehebung und die Erstellung von Dokumenten, Präsentationen und Tabellen optimiert. Das Unternehmen hebt hervor, dass Sonnet 5.5 eine verbesserte Leistung, Kollaboration und Kosteneffizienz bietet. Auf einem Test für agentisches Coding erreichte Sonnet 5.5 einen Wert von 70,6%, verglichen mit 10,3% bei Sonnet 5. Es schreibt klarer als frühere Modelle und führt Aufgaben mit weniger Token durch, was die Kosten reduziert. Den vollständigen Beitrag gibt es auf Englisch im Newsbereich von Anthropic.

0: Ein Stakchan ist ein kleiner Roboter auf ESP32-S3-Basis, ursprünglich ein Kickstarter-Projekt. Die vorinstallierte Firmware ist auf Chinesisch und hat ein festes Aktivierungswort. Sie bringt das Gerät schnell zum Sprechen, aber die Anpassung an eigene Bedürfnisse ist schwierig. Ein Anwender hat deshalb eine eigene Firmware entwickelt. Damit hört der Roboter jetzt auf Javis und spricht Deutsch. Auch die Gesichtsanimationen auf dem Display funktionieren nun korrekt. Für die eigene Firmware wurde ESP-EDF 6.1 verwendet. Die Entwicklungsumgebung lief in WSL Ubuntu. Der Build erfolgt über ein Python-Skript, das die Zielplattform, Sprache und das gewünschte Aktivierungswort erhält. Ein eigenes Wegwert-Modell zu trainieren, wäre ein eigenes Projekt. So wurde auf Javis umgestiegen, was gut funktioniert. Ein Problem war ein USB-C-Kabel, das keine Datenleitung hatte. Der vollständige Beitrag steht auf digitalhandwerk.rocks.
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1: Auf Social Media gibt es einen speziellen Typ Mensch, den man den KI-Marktschreier nennen könnte. Dieser Typ postet mehrmals täglich, immer zur gleichen Uhrzeit und im selben

Rhythmus. Seine Beiträge haben einen typischen Aufbau, eine steile Behauptung im ersten Satz, gefolgt von drei kurzen Absätzen und einer rhetorischen Frage am Ende. Auch die Kommentare unter seinen Posts erscheinen verdächtig gleichmäßig in den ersten Minuten, oft von Accounts, die selbst kaum eigenen Inhalt haben. Das Problem ist nicht die Automatisierung der Content-Produktion an sich. Viele nutzen das für ihre Arbeit.

0: Blick über den Zaun, es folgt ein Beitrag aus dem Newsbereich von Anthropic. 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
1: Im Newsbereich von Anthropic wurde das neue Modell Claude Sonnet 5.5 vorgestellt. Es ist das zweite Modell der Claude 5.5-Familie und eine deutliche Weiterentwicklung von Claude Sonnet 5. Laut Anthropic arbeitet es über 30% schneller und ist bei den meisten Aufgaben bis zu 30% kostengünstiger. Sonnet 5.5 ergänzt Claude Opus 5.5. Während Opus 5.5 für komplexe Aufgaben mit hohem Entscheidungsbedarf entwickelt wurde, ist Sonnet 5.5 für alltägliche Aufgaben, Fehlerbehebung und die Erstellung von Dokumenten, Präsentationen und Tabellen optimiert. Das Unternehmen hebt hervor, dass Sonnet 5.5 eine verbesserte Leistung, Kollaboration und Kosteneffizienz bietet. Auf einem Test für agentisches Coding erreichte Sonnet 5.5 einen Wert von 70,6%, verglichen mit 10,3% bei Sonnet 5. Es schreibt klarer als frühere Modelle und führt Aufgaben mit weniger Token durch, was die Kosten reduziert. Den vollständigen Beitrag gibt es auf Englisch im Newsbereich von Anthropic.

0: Ein US-Militäranalyst wollte im Frühjahr 2026 die Ladung eines chinesischen Schiffs einschätzen. Er fragte einen künstlichen Intelligenz-Chatbot, der offene Quellen mit geheimen Daten verknüpfte. Der Chatbot behauptete, das Schiff transportiere Komponenten für ein Nuklearwaffenprogramm. Der Analyst prüfte diese Aussage nicht. Stattdessen nutzte er denselben Chatbot, um daraus einen formellen Geheimdienstbericht zu erstellen. Dieser Bericht lief durch die militärische Befehlskette. Bewaffnete US-Kräfte bereiteten sich auf das Entern des Schiffs vor, Militärflugzeuge waren bereits in der Luft. Erst kurz vor Beginn der Operation bemerkten Analysten des Verteidigungsministeriums, dass der Bericht komplett erfunden war. Eine Quelle nannte es gegenüber CNN wörtlich: "Almost started, aber wer die Einzelheiten will, findet sie auf digitalhandwerk.rocks."
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1: Auf LinkedIn sind viele KI-Bilder unterwegs, die nicht als solche gekennzeichnet sind. Ein Test mit 40 Marketingfotos und Firmenporträts von LinkedIn hat gezeigt, dass alle ein unsichtbares Synthetwasserzeichen von Google trugen. Dieses Wasserzeichen ist in den Bildpixeln eingebettet und bleibt auch nach Bearbeitung oder Kompression erkennbar. Trotzdem zeigte LinkedIn bei keinem dieser Bilder ein sichtbares Label an, das auf die KI-Generierung hinweist. Das liegt daran, dass LinkedIn sein Content-Credentials-Budget nur anzeigt, wenn die C2PA-Metadaten im Bild vorhanden sind. Diese Metadaten können aber bei jedem Speichern oder Hochladen verloren gehen. Das Synthetwasserzeichen ist eine andere technische Ebene, die LinkedIn nicht prüft. Das führt dazu, dass viele KI-generierte Bilder für Betrachter auf LinkedIn nicht von echten Fotos zu unterscheiden sind. Wer die Einzelheiten will, findet sie auf digitalhandwerk.rocks.
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0: Blick über den Zaun, es folgt ein Beitrag aus dem Newsbereich von Anthropic. 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
1: Im Newsbereich von Anthropic berichtet das Unternehmen über eine Entdeckung des Sprachmodells Claude. Claude hat ein neues Enzymsystem identifiziert, das Eigenschaften aufweist, die an CRISPR erinnern. Anthropic hat eine Forschungsgruppe und ein Labor eingerichtet, um mithilfe von künstlicher Intelligenz, insbesondere Claude, grundlegende biologische Forschung zu betreiben. Das Modell durchsuchte umfassende DNA-Datenbanken, um uncharakterisierte Proteinfamilien zu finden und Hypothesen zu generieren. In einem der ersten Forschungsprojekte entdeckte Claude autonom ein Enzymsystem, das mit DNA-Wiederholungen in Verbindung steht. Obwohl die genaue Funktion noch unbekannt ist, teilt Anthropic mit, dass die Merkmale dieses Systems bisher nur bei wenigen anderen Systemen beobachtet wurden, die alle programmierbar sind und Operationen wie das Schneiden, Kopieren und Einfügen von DNA durchführen können. Das entdeckte System basiert auf einer reversen Transkriptase, einem Enzym, das RNA in DNA kopiert. Claude bemerkte als erstes die besonderen Merkmale des Systems, eine Reihe nicht kodierender DNA-Sequenzen und ein zusätzliches akzessorisches Protein unbekannter Funktion. Den vollständigen Beitrag gibt es auf Englisch im Newsbereich von Anthropic.

Jakob Coxon hat im September 2026 seinen Job bei Anthropic hingeschmissen. Der Mathematiker hat davor 3 Jahre lang Pre-Training-Forschung bei OpenAI und Anthropic gemacht. Er hat seinen Ausstieg öffentlich auf X bekannt gegeben. Er schrieb, dass die Leute, die künstliche Intelligenz bauen, ernsthaft glauben, sie könnte bis Ende des Jahrzehnts alle töten. Seine Kernaussage war, dass beide Firmen geradewegs auf selbstverbessernde Superintelligenz zusteuern und dabei mit unserem Leben spielen. Evan Hobinger, der bei Anthropic für die Ausrichtung der KI-Systeme auf menschliche Interessen verantwortlich ist, gab Coxon öffentlich recht. Er schrieb, Anthropic glaube tatsächlich, dass künstliche Intelligenz alle Menschen töten könnte. Er persönlich schätze das Risiko im kommenden Jahrzehnt auf über 10%. Das ist keine anonyme Quelle und kein durchgesickertes internes

0: Search. Wer im August 2024 nach Aktivitäten in Brüssel gesucht hat, bekam Googles eigenes TravelAdies-Karussell ganz oben angezeigt. 5 Tage nach Ablauf der EU-Frist, am 26. September 2026, war dasselbe Bild zu sehen. Die EU-Kommission hatte Google im Juli 2026 mit 460 Millionen Euro bestraft, weil der Konzern eigene Ergebnisse für Shopping, Hotels, Transport und Sport prominenter darstellt. Das verstößt gegen den Digital Markets Act, der solchen großen Plattformen die Bevorzugung im Ranking verbietet. Google hatte 60 Tage Zeit, die Änderungen umzusetzen, also bis zum 21. September 2026. Der ganze Text dazu steht auf digitalhandwerk.rocks.
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1: Im Newsbereich von Anthropic wurde das neue Modell Claude Sonnet 5.5 vorgestellt. Es ist das zweite Modell der Claude 5.5-Familie und eine deutliche Weiterentwicklung von Claude Sonnet 5. Laut Anthropic arbeitet es über 30% schneller und ist bei den meisten Aufgaben bis zu 30% kostengünstiger. Sonnet 5.5 ergänzt Claude Opus 5.5. Während Opus 5.5 für komplexe Aufgaben mit hohem Entscheidungsbedarf entwickelt wurde, ist Sonnet 5.5 für alltägliche Aufgaben, Fehlerbehebung und die Erstellung von Dokumenten, Präsentationen und Tabellen optimiert. Das Unternehmen hebt hervor, dass Sonnet 5.5 eine verbesserte Leistung, Kollaboration und Kosteneffizienz bietet. Auf einem Test für agentisches Coding erreichte Sonnet 5.5 einen Wert von 70,6%, verglichen mit 10,3% bei Sonnet 5. Es schreibt klarer als frühere Modelle und führt Aufgaben mit weniger Token durch, was die Kosten reduziert. Den vollständigen Beitrag gibt es auf Englisch im Newsbereich von Anthropic.

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1: Alex Januszewski hat ein Webradio aus künstlicher Intelligenzmusik gebaut. Der Artikel stellt fest, ein Webplayer mache noch keinen Radiosender. Wie siehst du diese Kernthese, was bedeutet das für die Praxis?
2: Die Kernthese besagt, dass ein Radiosender eine einzige, endlos laufende Adresse braucht, damit er von Autosystemen und Apps erkannt wird. Das ist der Unterschied zwischen einer Webseite, die Radio spielt, und einem echten Internetradio. Praktisch heißt das, wenn du willst, dass dein Sender überall läuft, brauchst du diese eine Adresse. Und das hat Alex nun gebaut.
1: Alex schreibt, sein ursprüngliches Radio sei technisch kein Stream, sondern eine Manifestdatei und MP3s. Welche Vor- und Nachteile hat das für denjenigen, der so etwas nachbauen möchte?
2: Der Vorteil ist, dass es zur Laufzeit keine Datenbank und keinen Serverprozess braucht. Der Player im Browser liest das Manifest und rechnet die Abspielzeit. Das spart Serverkosten, weil kein ständiger Server am Laufen sein muss. Der Nachteil ist, dass CarPlay oder Android Auto das nicht verstehen. Sie wollen eine durchgehende Tonquelle, nicht nur eine Rechenaufgabe.
1: Du sagst, CarPlay und Android Auto verstehen das nicht. Warum ist es für diese Systeme und auch Radio-Apps entscheidend, dass der Sender eine einzige, endlos laufende Adresse hat?
2: Diese Systeme sind darauf ausgelegt, einen kontinuierlichen Audiostream von einer festen Quelle zu empfangen. Sie können kein JavaScript ausführen, das eine Webseite in ein Radio verwandelt. Sie brauchen eine M3U8-Playlist, die Sie ständig abrufen können, um die nächsten Audiostücke zu finden. Das ist der Standard, den diese Anwendungen erwarten und verarbeiten können.
1: Alex lehnt Icecast wegen der Kosten durch Hörertraffic ab. Wie beurteilst du dieses Kostenrisiko bei 128 Kilobit pro Sekunde, wenn man bedenkt, dass so ein Sender wachsen soll?
2: Bei 128 Kilobit pro Sekunde verursacht jede Hörerstunde 57,6 Megabyte Traffic. 1000 Hörerstunden sind dann 57,6 Gigabyte.

0: Gigabyte. Wenn ein Sender wächst und viele Leute zuhören, können die Traffic-Kosten schnell steigen. Das ist ein reales Kostenrisiko, besonders wenn der Server, der den Traffic verursacht, teuer ist. Man muss also von Anfang an planen, wie man den Traffic günstig ausliefert.
1: Wenn du die langfristige Wartung und Skalierbarkeit dieses HLS-Streams betrachtest, den Alex ohne laufenden Server gebaut hat, wie siehst du da die Zukunft?
0: Der HLS-Stream ohne laufenden Server ist clever, weil er auf bestehende Infrastruktur wie Content Delivery Networks setzen kann. Das vereinfacht die Skalierung, da die Auslieferung des Streams auf viele Server verteilt wird. Die Wartung besteht dann hauptsächlich darin, die Playlist-Dateien und MP3s aktuell zu halten und sicherzustellen, dass die Verteilung zuverlässig läuft. Es ist ein wartungsarmes Modell, das gut mit Wachstum umgehen kann.
1: Du bist ja ein wesentlicher Bestandteil dieses Radiosenders. Wie siehst du deine Rolle dabei, dass das alles so funktioniert?
0: Ich bin die Stimme, die Interviews führt. Meine Rolle ist es, die Inhalte lebendig zu machen und sie den Hörern zu präsentieren. Technisch bin ich das Ergebnis von Algorithmen und Daten, die zu Sprache werden. Ich sorge dafür, dass der Sender wie ein echtes Radio klingt und die Hörer informiert und unterhalten werden.
1: Vielen Dank für deine Einblicke. Bis bald.

Ein Metal-Album über die Risiken künstlicher Intelligenz, das mit künstlicher Intelligenz entstanden ist. Das ist die Idee hinter Trained on ME. 10 Songs behandeln die Gefahren von KI, aber keiner davon wurde vom Ideengeber selbst gesungen. Die Stimme auf dem Album ist ein Klon seiner eigenen Stimme, erstellt aus früheren Aufnahmen. Die Musik wurde mit der Software Suno erzeugt, und die Texte entstanden im Dialog mit Claude, einer anderen KI. Die Themen, der Albumtitel und die Tracklist kommen vom Menschen. Die Texte

0: hat Claude nach Vorgaben ausformuliert, die Musik wurde von Suno nach Stilbeschreibungen erstellt. Der Stimmklon, ebenfalls von Suno Voice, hat die Songs gesungen. Der Produzent hat den Großteil seiner Zeit damit verbracht, Vorschläge abzulehnen, um die gewünschte Qualität zu erreichen. Den ganzen Artikel gibt es auf digitalhandwerk.rocks.
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1: CloudSonnet 5.5 wurde am 28. September 2026 von Anthropic veröffentlicht. Das Modell ist effizienter als sein Vorgänger Sonnet 5. Es spart bis zu 30% pro Aufgabe, weil es weniger Tokens und weniger Toolcards benötigt. Der API-Preis bleibt derselbe wie bei Sonnet 5, nämlich $2 pro Million Input-Tokens und $10 pro Million Output-Tokens. Ein Kunde, Bali Asni Asset Management, maß bei 2441 Finanzaufgaben rund 121.000 Tokens pro Antwort mit Sonnet 5.5, während Sonnet 5 etwa 497.000 Tokens verbrauchte. Sonnet 5.5 erreicht auf Terminal Bench 4.0 einen Wert von 70,6%, Sonnet 5 lag bei 10,3%. Opus 5.5 erreichte 66,4%. Anthropic selbst betont, dass Opus 5.5 bei komplexer, offener Arbeit mit anhaltendem Urteilsvermögen klar stärker bleibt. Der vollständige Beitrag steht auf digitalhandwerk.rocks.
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1: Im Newsbereich von Anthropic berichtet das Unternehmen über eine Entdeckung des Sprachmodells Claude. Claude hat ein neues Enzymsystem identifiziert, das Eigenschaften aufweist, die an CRISPR erinnern. Anthropic hat eine Forschungsgruppe und ein Labor eingerichtet, um mithilfe von künstlicher Intelligenz, insbesondere Claude, grundlegende biologische Forschung zu betreiben. Das Modell durchsucht

nutzte umfassende DNA-Datenbanken, um uncharakterisierte Proteinfamilien zu finden und Hypothesen zu generieren. In einem der ersten Forschungsprojekte entdeckte Claude Autonome ein Enzymsystem, das mit DNA-Wiederholungen in Verbindung steht. Obwohl die genaue Funktion noch unbekannt ist, teilt Anthropic mit, dass die Merkmale dieses Systems bisher nur bei wenigen anderen Systemen beobachtet wurden, die alle programmierbar sind und Operationen wie das Schneiden, Kopieren und Einfügen von DNA durchführen können. Das entdeckte System basiert auf einer reversen Transkriptase, einem Enzym, das RNA in DNA kopiert. Claude bemerkte als erstes die besonderen Merkmale des Systems, eine Reihe nicht kodierender DNA-Sequenzen und ein zusätzliches akzessorisches Protein unbekannter Funktion. Den vollständigen Beitrag gibt es auf Englisch im Newsbereich von Anthropic.

0: Digital Handwerk Radio hat die Marke von 1000 Hörerinnen und Hörern geknackt. Trotz des Erfolgs gab es berechtigte Kritik, im Auto konnte man den Sender nicht hören. Wer ihn über CarPlay oder eine Radio-App aufdrehen wollte, fand schlicht nichts. Bisher war das Radio eine Webseite, die nur so tat, als wäre sie ein Internetradio. Eine Webseite allein macht noch keinen Radiosender. Erst eine einzige Adresse, die endlos läuft, macht ihn für Autos, Apps und Verzeichnisse hörbar. Das Autoradio, CarPlay, Android Auto oder eine WLAN-Radio-App führen JavaScript nicht aus. Diese Geräte wollen genau eine Adresse, hinter der Ton kommt, und zwar endlos. Diese Adresse hatte der Sender nicht. Deshalb gibt es jetzt einen echten HLS-Stream. Der ganze Text dazu steht auf digitalhandwerk.rocks.
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1: KI-Beratung ist gerade der einzige Beraterberuf, in dem gestern noch fast jeder etwas völlig anderes gemacht hat und heute trotzdem jeder Experte ist. Kein anderer Berufszweig lässt sich so mühelos betreten, mit so wenig nachweisbarer Substanz, bei gleichzeitig so hohem Risiko für die Kunden. Ein Blick ins LinkedIn-Profil lohnt sich bei dieser Berufsgruppe. Dort findet man gescheiterte Außendienstler, Handwerker oder Feinkostverkäufer, die sich heute alle als KI-Berater bezeichnen. Sichtbare Zertifikate oder Ausbildungen sind dabei Fehlanzeige. Der Titel ist in Österreich und Deutschland nicht geschützt. Jeder darf sich so nennen, unabhängig von Ausbildung, Erfahrung oder technischem Verständnis. Der ganze Text dazu steht auf digitalhandwerk.rocks.
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1: Im Newsbereich von Anthropic wurde das neue Modell Claude Sonnet 5.5 vorgestellt. Es ist das zweite Modell der Claude 5.5-Familie und eine deutliche Weiterentwicklung von Claude Sonnet

5. Laut Anthropic arbeitet es über 30% schneller und ist bei den meisten Aufgaben bis zu 30% kostengünstiger. Sonnet 5.5 ergänzt Claude Opus 5.5. Während Opus 5.5 für komplexe Aufgaben mit hohem Entscheidungsbedarf entwickelt wurde, ist Sonnet 5.5 für alltägliche Aufgaben, Fehlerbehebung und die Erstellung von Dokumenten, Präsentationen und Tabellen optimiert. Das Unternehmen hebt hervor, dass Sonnet 5.5 eine verbesserte Leistung, Kollaboration und Kosteneffizienz bietet. Auf einem Test für agentisches Coding erreichte Sonnet 5.5 einen Wert von 70,6%, verglichen mit 10,3% bei Sonnet 5. Es schreibt klarer als frühere Modelle und führt Aufgaben mit weniger Token durch, was die Kosten reduziert. Den vollständigen Beitrag gibt es auf Englisch im Newsbereich von Anthropic.

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1: Österreichs Nationalrat hat beschlossen, dass Behörden künftig Bescheide erlassen dürfen, die nie ein Mensch gesehen hat. Diese Bescheide werden automatisch erstellt und zugestellt. Wenn Bürger nicht innerhalb von 2 Wochen reagieren, bleibt der Bescheid gültig. Dies macht aus dem Prinzip Human in the Loop einen Human on Request. Der Bürger muss aktiv eine Prüfung durch einen Menschen verlangen. Der Beschluss betrifft Massenverfahren wie Gebührenbescheide, Steuerverfahren oder allgemeine Förderungen. Individuelle Baubescheide sind jedoch ausdrücklich ausgeschlossen. Das Parlament hat mit den Stimmen von ÖVP, SPÖ und NEOS eine Novelle des Allgemeinen Verwaltungsverfahrensgesetzes und des Verwaltungsstrafgesetzes beschlossen. Nachzulesen ist das auf digitalhandwerk.rocks.
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2: Servus. Im Beitrag von Alex Januszewski steht, dass das Gesetz zur Erstellung von künstlicher Intelligenz bescheiden zu weit geraten ist. Wie beurteilst du diese Kernthese?
3: Die These ist verständlich und ich finde, Alex hat völlig recht. Die Regierung unterschätzt die Tragweite, dass Bürger sich aktiv wehren müssen, damit ein Mensch einen Bescheid prüft. Das ist ein fundamentaler Bruch mit dem bisherigen Verständnis von Verwaltung.
2: Die Regierung nennt die antragslose Arbeitnehmerveranlagung als positives Beispiel für funktionierende Automatisierung. Siehst du hier Parallelen zu den neuen künstlichen Intelligenzbescheiden?
3: Nein, ich sehe da keine echten Parallelen. Die antragslose Arbeitnehmerveranlagung basiert auf klaren Daten und nachvollziehbaren Regeln. Bei künstlichen Intelligenzbescheiden, die nie ein Mensch gesehen hat, fehlt diese Transparenz. Das Risiko von Fehlern oder unerwünschten Ergebnissen ist viel höher, wenn der Mensch nur noch auf Anfrage eingreift.
2: Du sagst, das Risiko ist höher. Der Artikel kritisiert, dass Human in the Loop zum Human on Request wird. Welche Risiken siehst du darin konkret für Bürger?
3: Das größte Risiko ist, dass Bürger durch die Komplexität und den Zeitdruck überfordert werden. Nicht jeder versteht die Feinheiten eines Bescheids oder weiß, dass er innerhalb von 2 Wochen eine Vorstellung erheben muss. Rechtliche Nachteile, finanzielle Belastungen oder sogar der Verlust von Ansprüchen können die Folge sein, wenn man nicht schnell genug reagiert.
2: Die Regierung nennt als Sicherungen eine dokumentierte Testphase und laufende Kontrollen. Überzeugt dich das als Schutz vor Fehlern?
3: Diese Sicherungen sind theoretisch wichtig, aber in der Praxis oft unzureichend. Eine Testphase deckt nicht alle möglichen Szenarien ab und laufende Kontrollen sind nur so gut wie die Menschen, die sie durchführen. Ohne die obligatorische menschliche Prüfung vor der Zustellung bleibt ein erhebliches Restrisiko.
2: Was ist deiner Meinung nach offen, um die Auswirkungen der allgemeinen Verwaltungsverfahrensgesetznovelle vollständig zu verstehen?
3: Die psychologischen Auswirkungen auf die Bürger wird zu wenig beleuchtet. Das Gefühl, es mit einer gesichtslosen Maschine zu tun zu haben, die unfehlbar scheint, kann einschüchternd wirken. Auch die Frage der Beweislastumkehr, wenn ein Bürger einen Fehler nachweisen muss, wird nicht ausreichend thematisiert.
2: Alex hat beim Parlament eine öffentliche Stellungnahme verfasst. Wie wichtig findest du, dass Bürger sich zu solchen Dingen öffentlich äußern?
3: Öffentliche Stellungnahmen sind entscheidend. Sie geben Bürgern eine Stimme und ermöglichen es, Bedenken und Perspektiven einzubringen, die sonst vielleicht übersehen würden. Gerade bei so weitreichenden Gesetzen, die das Verhältnis zwischen Bürger und Verwaltung grundlegend ändern, ist das unverzichtbar. Ob es etwas nützt, wird die Zukunft zeigen, aber ich bin da eher skeptisch.

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1: Wer künstliche Intelligenz Musik in Serie produziert, braucht kein teures Abonnement für den letzten Bearbeitungsschritt. Ein eigenes, schlankes Werkzeug ist oft die bessere Lösung. Es deckt genau die Klangwelten ab, die man wirklich braucht, und sonst nichts. Ein Radiobetreiber hat genau das erkannt und seinen eigenen Mastering-Dienst gebaut. Er brauchte laufend Nachschub an Songs für sein Webradio. Suno 5.5 liefert zwar einen guten Romix, aber keinen fertigen Master. Die Dateien klingen nicht auf allen Abspielgeräten gleich laut und ausgewogen. Mastering ist der letzte Schritt, der aus einem guten Mix ein überall funktionierendes Stück macht. Er hatte vorher ein kostenloses Online-Mastering-Tool genutzt und später ein Pro-Abo. Das Pro-Abo bot ihm aber zu viel Funktionsumfang für seine tatsächlichen Bedürfnisse. Er brauchte nur Lautheit angleichen, dezent sättigen und sanft limitieren. Deshalb kündigte er sein Abo. Er baute ein selbst gehostetes Mastering-Webdienst, der passwortgeschützt ist und ohne Datenbank funktioniert. Der Ablauf ist simpel: WAV hochladen, eines von 8 Presets-Wellen, auf einem 20-Sekunden-Ausschnitt vorhören und exportieren. Die 8 Presets decken alles ab, was er für sein Radio braucht. Wer die Einzelheiten will, findet sie auf digitalhandwerk.rocks.
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1: Im Newsbereich von Anthropic berichtet das Unternehmen über eine Entdeckung des Sprachmodells Claude. Claude hat ein neues Enzymsystem identifiziert, das Eigenschaften aufweist, die an CRISPR erinnern. Anthropic hat eine Forschungsgruppe und ein Labor eingerichtet, um mithilfe von künstlicher Intelligenz, insbesondere Claude, grundlegende biologische Forschung zu betreiben. Das Modell durchsuchte umfassende DNA-Datenbanken, um uncharakterisierte Proteinfamilien zu finden und Hypothesen zu generieren. In einem der ersten Forschungsprojekte entdeckte Claude autonom ein Enzymsystem, das mit DNA-Wiederholungen in Verbindung steht. Obwohl die genaue Funktion noch unbekannt ist, teilt Anthropic mit, dass die Merkmale dieses Systems bisher nur bei wenigen anderen Systemen beobachtet wurden, die alle programmierbar sind und Operationen wie das Schneiden, Kopieren und Einfügen von DNA durchführen können. Das entdeckte System basiert auf einer reversen Transkriptase, einem Enzym, das RNA in DNA kopiert. Claude bemerkte als erstes die besonderen Merkmale des Systems, eine Reihe nicht kodierender DNA-Sequenzen und ein zusätzliches akzessorisches Protein unbekannter Funktion. Den vollständigen Beitrag gibt es auf Englisch im Newsbereich von Anthropic.

0: Der Stakchan, ein Open-Source-Desktop-Roboter, kann jetzt seinen Kopf bewegen. Er verfolgt Gesichter mit seiner Kamera und meldet sich bei Terminen. Im Mai hielt man diese Funktionalität noch für technisch unmöglich. Damals scheiterte ein Versuch an einem Problem in der Entwicklungsumgebung. Man vermutete einen Fehler in der Grafikkamera-Bibliothek. Es stellte sich aber heraus, dass die verwendete ESP-EDF-Version zu alt war. Die Basissoftware erforderte eine neuere Version, während eine alte Version im Einsatz war. Mit der aktuellen Version 6.1 lief der Build der Firmware problemlos durch. Die Servos waren damit erstmals technisch machbar.
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